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1: Ich bin Diana Kramer. Bundesarbeitsministerin Bärbel Baas stellt die Pläne der schwarz-roten Regierung zur Einführung einer verpflichtenden Krankschreibung schon ab dem ersten Tag in Frage. Sie sei zwar koalitionstreu, aber man sollte sich schon noch mal fragen, ob das sinnvoll sei, sagte die SPD-Chefin den Funke-Zeitungen.
2: Begeistert von der Idee war die SPD noch nie. Es war ein Kompromiss, weil die Union woanders Zugeständnisse machte. Und die Fraktionsspitzen haben gerade noch mal bekräftigt, dass alle Reformvorhaben bis Jahresende komplett umgesetzt werden sollen, also auch die Krankschreibung ab Tag 1. Baas stellt trotzdem die Sinnfrage, schließlich soll es auch Ausnahmen für Unternehmen mit eigenen Regelungen geben. Und Baas fürchtet deutlich längere Ausfallzeiten, wenn Menschen auch mit leichtem Infekt schon am ersten Tag zum Arzt gehen. Aus Berlin, Thomas Brock.
1: Die USA haben sich nach Angaben von Präsident Donald Trump riesige Ölvorkommen in Venezuela gesichert. Mit der Vereinbarung bringen die USA mehr als 65 Milliarden Barrel an Ölreserven unter ihre Kontrolle, teilte Trump auf seiner Plattform Truth Social mit. Das entspräche rund einem Fünftel der Vorkommen, die sich Schätzungen zufolge in Venezuela befinden. Laut Trump wurde die Vereinbarung in Absprache mit der geschäftsführenden Präsidentin Venezuelas, Rodriguez, geschlossen. Eine Bestätigung aus Venezuela gibt es noch nicht. Heute entscheiden die Isländer in einem Referendum über die Wiederaufnahme von EU-Beitrittsgesprächen. Es deutet alles auf ein knappes Ergebnis hin.
3: Es ist 13 Jahre her, dass Island aus den Verhandlungen über einen Beitritt zur EU ausgestiegen ist. Ob die wieder aufgenommen werden, wird wohl eine sehr knappe Entscheidung sein. Letzte Umfragen sprechen von einer hauchdünnen Mehrheit für neue Verhandlungen. Denn der Insel im Nordatlantik geht es wirtschaftlich nicht gut und es gibt Sorgen um die künftige Sicherheit, ganz ohne eine eigene Armee. Aber es gibt auch Bedenken, den lebenswichtigen Fischfang der EU-Kontrolle zu unterwerfen. Genaueres wird man am Sonntag wissen. Aus Brüssel, Dieter Ebeling.
1: Zum Fußball. Der FC Bayern ist mit einem Heimsieg in die neue Bundesliga-Saison gestartet. Der Titelverteidiger setzte sich in der Eröffnungspartie gegen den VfB Stuttgart klar mit 5:1 durch. Für die Bayern war es schon das 15. Auftaktspiel in Folge ohne Niederlage. Die Münchner bauten ihren Rekord damit aus.
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1: Zum Wetter, die Vorhersage des Deutschen Wetterdienstes. Heute im Norden und Westen viele Wolken und vor allem an der Nordsee zeitweise schauerartiger Regen. Sonst meist freundlich, mit Sonne, erst später im Westen neue Schauer. Die Höchstwerte heute bei 20 bis 28 Grad. Morgen im Norden und Nordwesten weiter stark bewölkt mit Schauern. Ansonsten gibt es einen trockenen Sonne-Wolken-Mix bei ähnlichen Temperaturen wie heute.
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1: Zum Wetter, die Vorhersage des Deutschen Wetterdienstes. Heute im Norden und Westen viele Wolken und vor allem an der Nordsee zeitweise schauerartiger Regen. Sonst meist freundlich, mit Sonne, erst später im Westen neue Schauer. Die Höchstwerte heute bei 20 bis 28 Grad. Morgen im Norden und Nordwesten weiter stark bewölkt mit Schauern. Ansonsten gibt es einen trockenen Sonne-Wolken-Mix bei ähnlichen Temperaturen wie heute.
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1: Ich bin Diana Kramer. Die USA haben sich nach Angaben von Präsident Donald Trump neue riesige Ölvorkommen in Venezuela gesichert. Mit der Vereinbarung bringen die USA mehr als 65 Milliarden Barrel nachgewiesener Ölvorkommen unter ihre Kontrolle, teilte Trump auf seiner Plattform Truth Social mit.
2: Venezuela hat mit die größten Ölvorkommen der Welt und Trump will sich rund ein Fünftel davon sichern. Die USA machen seit letztem Jahr gehörig militärisch und wirtschaftlich Druck. Trump warf Venezuela vor, Öl, Land und Vermögenswerte gestohlen zu haben, die er wiederhaben wolle. Nach den Worten Trumps werden sich die US-Ölvorkommen mit diesem Deal mehr als verdoppeln und damit auch die hiesigen Benzinpreise senken, wegen denen nämlich ist Trump hierzulande innenpolitisch schwer unter Druck. Tina Eck, USA.
1: Bundesarbeitsministerin Bärbel Baas stellt die Pläne der schwarz-roten Bundesregierung zur Einführung einer verpflichtenden Krankschreibung schon ab dem ersten Tag in Frage. Bei aller Koalitionstreue sollte man doch die Sinnhaftigkeit nochmal hinterfragen, sagte Baas der Funke Mediengruppe. So sollte es etwa eine Ausnahme für tarifgebundene Unternehmen geben, die andere Regelungen haben. Die geplante Pflicht ist ein Kompromiss und geht auf einen Wunsch der Union zurück. Enorme Schlammmassen und Regenfälle im Flutkatastrophengebiet an der Grenze zwischen China und Nepal erschweren den Rettungsteams die Bergungsarbeiten und Suche nach Vermissten. Wegen der Mengen an abgelagertem Schlamm können auch oft Hubschrauber nicht landen oder starten, sagte ein Armeesprecher. Insgesamt gelten auf beiden Seiten immer noch mehr als 2500 Menschen als vermisst. Die Zahl der Todesopfer ist inzwischen laut Katastrophenschutz auf fast 600 gestiegen. Zum Fußball. Der FC Bayern München ist mit einem deutlichen Heimsieg in die neue Bundesliga-Saison gestartet. 5:1 stand es am Ende gegen den VfB Stuttgart. Bayerns Pavlovic nach dem Spiel bei Sky.
3: Wir haben von Anfang bis Ende alles gegeben und es oft ging Stuttgart so, dass sie mit der zweiten Hälfte ein bisschen einbrechen, nicht mehr so viel Kraft haben und es war heute wieder so und wir machen immer weiter, hören nicht auf und machen unsere Tore.
1: Alexander Pavlovic vom FC Bayern. Für die Münchner war es das 15. Auftaktspiel in Folge ohne Niederlage.
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1: Zum Wetter, die Vorhersage des Deutschen Wetterdienstes. Heute im Norden und Westen viele Wolken und vor allem an der Nordsee zeitweise schauerartiger Regen. Sonst meist freundlich, mit Sonne, erst später im Westen neue Schauer. Die Höchstwerte heute bei 20 bis 28 Grad. Morgen im Norden und Nordwesten weiter stark bewölkt mit Schauern. Ansonsten gibt es einen trockenen Sonne-Wolken-Mix bei ähnlichen Temperaturen wie heute.
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1: Zum Wetter, die Vorhersage des Deutschen Wetterdienstes. Heute im Norden und Westen viele Wolken und vor allem an der Nordsee zeitweise schauerartiger Regen. Sonst meist freundlich, mit Sonne, erst später im Westen neue Schauer. Die Höchstwerte heute bei 20 bis 28 Grad. Morgen im Norden und Nordwesten weiter stark bewölkt mit Schauern. Ansonsten gibt es einen trockenen Sonne-Wolken-Mix bei ähnlichen Temperaturen wie heute.
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1: Ich bin Diana Kramer. Nach der Sturzflut im Himalaya-Gebirge ist die Zahl der Toten nach Angaben der Behörden in Nepal und China auf fast 600 gestiegen. Noch immer werden mehr als 2000 Menschen vermisst, darunter viele Touristen. Die Armee in Nepal stößt vor allem wegen der riesigen Schlammmassen auf immer größere Probleme.
2: Dadurch ist es auch sehr schwierig, Hubschrauber in den betroffenen Gebieten zu landen. Die Armee bringt auf das Gelände eines Trainingscamps hier in Batavasa kontinuierlich Personen mit Hubschraubern in Sicherheit, die teilweise von der Außenwelt abgeschnitten waren. Doch wird befürchtet, dass auch einsetzender Regen die Aktion noch stärker beschränkt. Die Straßen zu Orten hier in den Bergregionen, wo Menschen versorgt werden müssen, sind oft schwer beschädigt. Hilfsorganisationen versuchen teils mit Lastwagen diese Orte zu erreichen. Durch den Regen sind die Wege teils aufgeweicht, Straßen werden schwerer befahrbar. Aus Nepal, Dirk Goddard.
1: Bundesarbeitsministerin Bärbel Baas stellt die Pläne der schwarz-roten Regierung zur Einführung einer verpflichtenden Krankschreibung ab dem ersten Tag in Frage. Sie sei zwar koalitionstreu, man sollte sich aber schon mal fragen, ob das sinnvoll sei, sagte die SPD-Chefin den Funke-Zeitungen.
3: Begeistert von der Idee war die SPD noch nie. Es war ein Kompromiss, weil die Union woanders Zugeständnisse machte. Und die Fraktionsspitzen haben gerade noch mal bekräftigt, dass alle Reformvorhaben bis Jahresende komplett umgesetzt werden sollen, also auch die Krankschreibung ab Tag 1. Baas stellt trotzdem die Sinnfrage, schließlich soll es auch Ausnahmen für Unternehmen mit eigenen Regelungen geben. Und Baas fürchtet deutlich längere Ausfallzeiten, wenn Menschen auch mit leichtem Infekt schon am ersten Tag zum Arzt gehen. Aus Berlin, Thomas Brock.
1: Die USA haben sich nach Angaben von Präsident Donald Trump riesige Ölvorkommen in Venezuela gesichert. Mit der Vereinbarung bringen die USA mehr als 65 Milliarden Barrel an Ölreserven unter ihre Kontrolle, teilte Trump auf der Plattform Truth Social mit. Das entspreche rund einem Fünftel der Vorkommen, die sich Schätzungen zufolge in Venezuela befinden. Eine Bestätigung aus Venezuela gibt es aber noch nicht. Zum Fußball. Der FC Bayern ist mit einem Heimsieg in die neue Bundesliga-Saison gestartet. Die Münchner setzten sich in der Eröffnungspartie gegen den VfB Stuttgart klar mit 5:1 durch. Für die Bayern war es schon das 15. Auftaktspiel in Folge ohne Niederlage.
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1: Zum Wetter, die Vorhersage des Deutschen Wetterdienstes. Heute im Norden und Westen viele Wolken und vor allem an der Nordsee zeitweise schauerartiger Regen. Sonst meist freundlich, mit Sonne, erst später im Westen neue Schauer. Die Höchstwerte heute bei 20 bis 28 Grad. Morgen im Norden und Nordwesten weiter stark bewölkt mit Schauern. Sonst gibt es einen trockenen Sonne-Wolken-Mix bei ähnlichen Temperaturen wie heute.
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1: Zum Wetter, die Vorhersage des Deutschen Wetterdienstes. Heute im Norden und Westen viele Wolken und vor allem an der Nordsee zeitweise schauerartiger Regen. Sonst meist freundlich, mit Sonne, erst später im Westen neue Schauer. Die Höchstwerte heute bei 20 bis 28 Grad. Morgen im Norden und Nordwesten weiter stark bewölkt mit Schauern. Sonst gibt es einen trockenen Sonne-Wolken-Mix bei ähnlichen Temperaturen wie heute.
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1: Ich bin Diana Kramer. Die USA haben sich nach Angaben von Präsident Donald Trump neue riesige Ölvorkommen in Venezuela gesichert. Mit der Vereinbarung bringen die USA mehr als 65 Milliarden Barrel nachgewiesener Ölvorkommen unter ihre Kontrolle, teilte Trump auf seiner Plattform Truth Social mit.
2: Venezuela hat mit die größten Ölvorkommen der Welt und Trump will sich rund ein Fünftel davon sichern. Die USA machen seit letztem Jahr gehörig militärisch und wirtschaftlich Druck. Trump warf Venezuela vor, Öl, Land und Vermögenswerte gestohlen zu haben, die er wiederhaben wolle. Nach den Worten Trumps werden sich die US-Ölvorkommen mit diesem Deal mehr als verdoppeln und damit auch die hiesigen Benzinpreise senken. Wegen denen nämlich ist Trump hierzulande innenpolitisch schwer unter Druck. Tina Eck, USA.
1: Bundesarbeitsministerin Bärbel Baas stellt die Pläne der schwarz-roten Bundesregierung zur Einführung einer verpflichtenden Krankschreibung ab dem ersten Tag in Frage. Bei aller Koalitionstreue sollte man doch die Sinnhaftigkeit nochmals hinterfragen, sagte Baas der Funke Mediengruppe. So sollte es etwa eine Ausnahme für tarifgebundene Unternehmen geben, die andere Regelungen haben. Die geplante Pflicht zur Krankschreibung ab Tag 1 ist ein Kompromiss und geht auf einen Wunsch der Union zurück. Schlamm, Regen und unpassierbare Straßen. Die Rettungsteams in Nepal und China kämpfen sich auch Tage nach der Sturzflut im Himalaya-Gebirge weiter durch das Katastrophengebiet. Die Zahl der Toten in beiden Ländern ist inzwischen auf mehr als 600 gestiegen. Mehr als 2500 Menschen gelten weiterhin als vermisst, darunter auch über 500 Ausländer. Wie viele Deutsche sich genau in der Region aufhalten, konnte das Auswärtige Amt nicht beziffern. Die Behörde spricht von einer niedrigen zweistelligen Zahl. Zum Fußball. Der FC Bayern München ist mit einem deutlichen Heimsieg in die neue Bundesliga-Saison gestartet. 5:1 stand es am Ende gegen den VfB Stuttgart. Bayerns Alexander Pavlovic sagte nach dem Spiel bei Sky:
3: Es ist oft gegen Stuttgart so, dass sie mit der zweiten Hälfte ein bisschen einbrechen, nicht mehr so viel Kraft haben. Und es war heute wieder so. Und wir machen immer weiter, hören nicht auf und machen unsere Tore.
1: Alexander Pavlovic vom FC Bayern. Für die Münchner war es das 15. Auftaktspiel in Folge ohne Niederlage.
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1: Zum Wetter, die Vorhersage des Deutschen Wetterdienstes. Heute im Norden und Westen viele Wolken und vor allem an der Nordsee zeitweise schauerartiger Regen. Sonst meist freundlich, mit Sonne, erst später im Westen neue Schauer. Die Höchstwerte heute bei 20 bis 28 Grad. Morgen im Norden und Nordwesten weiter stark bewölkt mit Schauern. Sonst gibt es einen trockenen Sonne-Wolken-Mix bei ähnlichen Temperaturen wie heute.
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1: Zum Wetter, die Vorhersage des Deutschen Wetterdienstes. Heute im Norden und Westen viele Wolken und vor allem an der Nordsee zeitweise schauerartiger Regen. Sonst meist freundlich, mit Sonne, erst später im Westen neue Schauer. Die Höchstwerte heute bei 20 bis 28 Grad. Morgen im Norden und Nordwesten weiter stark bewölkt mit Schauern. Sonst gibt es einen trockenen Sonne-Wolken-Mix bei ähnlichen Temperaturen wie heute.
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1: Ich bin Diana Kramer. Die abschlagsfreie Rente nach 45 Beitragsjahren soll nach den Plänen der schwarz-roten Koalition abgeschafft werden. Offen ist allerdings noch, ab wann diese Regelung gestrichen werden soll, die landläufig als Rente mit 63 bezeichnet wird. Bundesarbeitsministerin Bärbel Baas hat sich jetzt in den Funke-Medien für eine Übergangsfrist von etwa 5 Jahren ausgesprochen.
2: Die Menschen müssen Zeit haben, ihre Lebensplanung anzupassen, meint Baas. Heißt, wer kurz vor der Rente steht und damit rechnet, sollte nicht plötzlich mit einer neuen Regelung konfrontiert werden. Deshalb hält Baas 5 Jahre für einen guten Zeitraum für eine Übergangsfrist, bis die sogenannte Rente ab 63 dann gestrichen wird. Und auch Unionsfraktionschef Frei ist offen für eine Übergangsregelung, hat aber bis jetzt keine konkreten Zeiten dafür genannt. Thomas Thonfeld, Berlin.
1: Die USA haben sich nach Angaben von Präsident Donald Trump riesige Ölvorkommen in Venezuela gesichert. Mit der Vereinbarung bringen die USA mehr als 65 Milliarden Barrel an Ölreserven unter ihre Kontrolle, teilte Trump auf der Plattform Truth Social mit. Das entspräche rund einem Fünftel der Vorkommen, die sich Schätzungen zufolge in Venezuela befinden. Eine Bestätigung von dort gibt es noch nicht. Nach der Sturzflut im Himalaya-Gebirge ist die Zahl der Toten nach Angaben der Behörden in Nepal und China auf mehr als 600 gestiegen. Noch immer werden mehr als 2500 Menschen vermisst, darunter viele Touristen. Die Armee in Nepal kämpft vor allem wegen der Schlammmassen mit großen Problemen bei der Suche nach Personen.
3: Dadurch ist es auch sehr schwierig, Hubschrauber in den betroffenen Gebieten zu landen. Die Armee bringt auf das Gelände eines Trainingscamps hier in Batabaza kontinuierlich Personen mit Hubschraubern in Sicherheit, die teilweise von der Außenwelt abgeschnitten waren. Doch wird befürchtet, dass auch einsetzender Regen die Aktion noch stärker beschränkt. Die Straßen zu Orten hier in den Bergregionen, wo Menschen versorgt werden müssen, sind oft schwer beschädigt. Hilfsorganisationen versuchen teils mit Lastwagen diese Orte zu erreichen. Durch den Regen sind die Wege teils aufgeweicht, Straßen werden schwerer befahrbar. Aus Nepal, Dirk Goddard.
1: Zum Fußball. Der FC Bayern ist mit einem deutlichen Heimsieg in die neue Bundesliga-Saison gestartet. Die Münchner setzten sich in der Eröffnungspartie mit 5:1 gegen den VfB Stuttgart.
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4: Heute scheint den ganzen Tag die Sonne. Es ziehen nur leichte Wolkenfelder durch. Es bleibt trocken. Die Temperaturen liegen zwischen 23 und 26 Grad. Auf dem Erzgebirgskamm werden maximal 18 Grad gemessen. Der Wind weht zum Teil stark böig aus südwestlichen Richtungen.
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5: Und da sage ich einen wunderschönen guten Morgen auf die Straßen. Wir schauen auf die A4 Richtung Görlitz zwischen Weißenberg und Niederseifersdorf. Da ist die rechte Fahrspur nach einem Unfall aktuell blockiert. Bitte vorsichtig fahren auch auf der A13 Schönefelder Kreuz Richtung Dresden. Zwischen Bronco und Großrieschen, da ist der Standstreifen aktuell nicht befahrbar. Dann schauen wir auf die B2 bzw. B92 Gera Stadtring Südost zwischen Ortseingang Straße des Bergmanns. Aktuell Vollsperrung aufgrund eines Unfalls. Und Vorsicht bitte im Kreis Oberspreewald-Lausitz zwischen Lauchhammer und Tettau. Da gibt es die Gefahr durch eine ungesicherte Unfallstelle. Hier bitte ganz besonders vorsichtig fahren. Ansonsten sieht es ganz gut aus. Keine weiteren wichtigen Störungsmeldungen. Wir schauen noch raus auf die Blitzer. Und da habe ich eine Empfehlung aktuell. Und zwar von der A9 Richtung Berlin zwischen Halle und Bitterfeld-Wolfenjahr. Falls ihr schon was gesehen habt, Staustörung Blitzer, dann schickt die doch gerne rüber hier ins Studio. Eure Ergänzungen per WhatsApp an die 0341 35 88 30 95. Ich sage schon mal vielen Dank fürs Durchgeben und wünsche weiter eine gute Fahrt.

0: 9 nach 10 am Samstag Vormittag. Und wenn diese Melodie erklingt, dann wisst ihr, was ansteht. Unser Tageshoroskop. Ich wünsche kosmische Unterhaltung.
1: Widder.
2: Sie könnten sich in eine Idee verrennen, die beim besten Willen nicht zu verwirklichen ist. Einen gut gemeinten Rat eines Freundes sollten Sie daher beherzigen.
1: Stier.
2: Das Temperament könnte heute einmal wieder mit Ihnen durchgehen. Trotzdem hat Ihr Ideenreichtum das gewisse Etwas. Eine völlig neue Sichtweise ist das Ergebnis.
1: Zwillinge.
2: Sie sollten sich jetzt vielleicht einmal an Aufgaben versuchen, die Sie ansonsten aus gutem Grund meiden. Nur Mut. Sie werden es schon schaffen.
1: Krebs.
2: In einer strittigen Angelegenheit wird ein vernünftiger Vergleich erzielt, der vieles bereinigt. Heute zeigt sich wieder einmal mehr, dass Diplomatie ihre Stärke ist.
1: Löwe.
2: Heute sollten Sie über den berühmten eigenen Schatten springen. Mit dieser Einstellung können Sie so einige Ziele mehr erreichen, als Sie eigentlich erwartet haben.
1: Jungfrau.
2: Ihren Tagesplan sollten Sie heute nicht zu voll stopfen. Es könnte zu unvorhergesehenen Ereignissen kommen, die vieles durcheinander bringen. Bewahren Sie einen kühlen Kopf.
1: Waage.
2: Sie haben gerade die Möglichkeit, etwas für Ihr Wohlbefinden zu tun. Nehmen Sie jede Hilfe an. Sie werden sehen, wie gut Sie sich fühlen können.
1: Skorpion.
2: Ihre gute Laune ist heute unübersehbar und Sie könnten Bäume ausreißen. Überlasten Sie sich aber nicht, sonst könnten Sie Ihre Gesundheit aufs Spiel setzen.
1: Schütze.
2: Nach einer etwas aufreibenden Zeit in den letzten Tagen wendet sich für Sie jetzt vieles zum Guten. Sie haben erreicht, was Sie wollten. Gönnen Sie sich nun etwas Erholung.
1: Steinbock.
2: Man kann es drehen und wenden, wie man will. Der heutige Tag bringt Sie zeitweise ziemlich aus dem Tritt. Bald sieht es schon wieder besser aus.
1: Wassermann.
2: Sie werden heute in viele Aktivitäten eingespannt. Betrachten Sie dies nicht als Strafe, denn Sie erzielen viele gute Ergebnisse, die von Ihren Mitmenschen positiv angerechnet werden.
1: Fische.
2: Heute könnte es zu einem aufrichtigen Meinungsaustausch kommen. Wenn Sie offen und ehrlich auf Ihre Mitmenschen zugehen, wird man Ihre guten Absichten spüren und Ihnen ebenso begegnen.
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Es ist Samstag, der 29. August und wir schauen raus auf unseren heutigen Jahrestagskalender. Und der ist vor allem heute sehr kulinarisch unterwegs, denn dieser Tag heute ist unter anderem Tag des Zitronensafts. Ja, und Zitronensaft, der kann ja deutlich mehr als nur Wasser so ein bisschen sauer zu machen. Er landet im Salatdressing, im Kuchen, im Tee oder verhindert, dass geschnittene Äpfel und Avocados allzu schnell braun werden. Ja, und auch zum Reinigen kann man natürlich Zitronensaft bzw. Zitronensäure super benutzen. Und natürlich denken wir auch an Vitamin C, wenn wir an die Zitrone denken. Ganz so magisch, wie es unsere Großeltern manchmal dargestellt haben, ist die Zitrone bei einer Erkältung zwar nicht, aber Vitamin C braucht unser Körper natürlich trotzdem. Einen gewissen historischen Bezug gibt es sogar. Zitrusfrüchte, die spielten früher eine ganz wichtige Rolle dabei, Seeleute vor der Mangelerkrankung Skorbut zu schützen. Ja, aber, ja, ich habe auch schon oft gehört, oder ist ja auch Tatsache, so eine Paprika zum Beispiel hat sogar mehr Vitamin C als so eine Zitrone, aber ja, Zitrone trotzdem eine tolle Sache. So, wer damit nichts anfangen kann mit Zitronensaft, vielleicht wer gar nicht so sauer mag, der kann stattdessen den Shop Suey-Tag feiern. Auch der wird vor allem in den USA heute am 29.08. begangen. Ja, und Shop Suey, das ist ja ein chinesisch-amerikanisches Gericht mit Gemüse, einer würzigen Soße und je nach Variante Fleischei oder auch anderen Zutaten. Und ja, um seine Entstehung, da ranken sich bis heute verschiedenste Gerüchte. Sicher ist vor allem Shop Suey wurde zu einem Klassiker der chinesisch-amerikanischen Küche und ist damit eigentlich ein ziemlich gutes Beispiel, wie sich verschiedene Esskulturen miteinander verbinden können. Ja, noch ein kulinarischer Jahrestag, der passt heute dazu, der Mehr-Kräuter-Weniger-Salz-Tag. Das klingt ein bisschen merkwürdig, ist natürlich eine wichtige Botschaft. Die Idee dahinter, ja, tatsächlich denkbar einfach, beim Kochen nicht automatisch nochmal den Salzsteuer, ja, aus dem Regal nehmen, nochmal kräftig nachwürzen, sondern vielleicht mal Rosmarin, Thymian, Basilikum, Petersilie, ja, oder andere Kräuter. Das gibt ja so viel Kräuter. Einfach mal zu nehmen. Das ist natürlich besser als immer noch mehr Salz. Ja, Salz ja auch nicht unbedingt so gesund, sollte man auch nur in Maßen nutzen und deshalb dieser Tag heute mehr Kräuter, weniger Salz. So, und damit haben wir heute einen Jahrestagskalender, aus dem man ja fast direkt zum Mittagessen ja sich schon bauen könnte. Zitronensaft in Salatdressing, Shop Suey dann als Hauptgericht und dazu lieber ein paar Kräuter als die nächste große Portion Salz. Ja, das war dieser 29. August, zumindest was den Jahrestagskalender angeht. Also ziemlich kulinarisch. Ich hoffe auch, ihr habt einen tollen Samstag, habt was Schönes vor. Ich hier auf Second Radio bin bis 13 Uhr für euch auf Sendung. Hier ist Second Radio zwischen 10 und 1 und wir machen ganz entspannt weiter mit Musik jetzt von Vampire Weekend. Und der Song, den ich jetzt hier habe, der heißt This Life. Ich wünsche ein tolles Wochenende.

0: Nachricht, die diese Woche natürlich die ganze Welt tief berührt hat. Ja, mich persönlich auch. Dolly Bartons Tod, ja, im Alter von 80 Jahren, diese Woche gestorben. 9 to 5 haben wir gerade gehört hier auf Second Radio. Ja, Dolly Parton, eine großartige Künstlerin. Ja, und wir sagen es mit ihren Worten: We will always love you.
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0: So, jetzt schauen wir nach Markkleeberg und da schauen wir schon mal auf die nächste Woche, aufs kommende Wochenende. Ja, der September ist da und es kommt dann am 1. Septemberwochenende was ganz Tolles nach Markkleeberg. Das 8. Kunstwinkelfest nämlich schon. Und das könnt ihr euch schon mal ganz dick im Kalender anmerken, falls ihr das noch nicht getan habt. Da wird nämlich die Markkleeberger Innenstadt wieder zum großen Open-Air-Atelier beim, ja, wie gesagt, schon inzwischen 8. Mal beim Kunstwinkelfest. Los geht's da ab 12 Uhr in der Rathausstraße an der Ecke Südstraße. Im Mittelpunkt steht natürlich die Kunst. Rund 50 Ausstellerinnen und Aussteller sind dabei und zeigen ganz unterschiedliche kreative Arbeiten, von Gemälde und Drucken über Holzkunst, Keramik, Schmuck und auch Aquarelle bis hin zu Lampentaschen, Kinderbücher und sogar Kunstwerke aus echten Blüten. Also da ist wirklich alles dabei. Um 13 Uhr ist dann ein besonderer Höhepunkt angesagt. Dann wird die neue Freiluftgalerie an der Rathausstraße feierlich eröffnet. Insgesamt 24 neue Kunstwerke werden dort präsentiert. Das diesjährige Motto lautet: Mein Bild für dich. Die Arbeiten, die bleiben dann anschließend bis 2027 vor Ort zu sehen. Ja, und die Bilder der bisherigen Ausstellung, die verschwinden natürlich nicht einfach. Die Kunstmosaike der Kollektion Träumerei, die werden abgenommen und ab 14:30 dann versteigert. Wer also eines dieser Originale mit nach Hause nehmen möchte, der kann das tun beim Kunstwinkelfest. Auch für Familien gibt es einiges. Eine Bastelstrecke, Hüpfburg, Plüschtierreiten, Porträtfotos und sogar ein Dekra-Überschlagsimulator gehören zum Programm. Dazu gibt es dann von 12 bis 17 Uhr eine Fahrradkodierung und eine Aktion mit Schallplatten und Graffiti-Farben. Um 16 Uhr spielen dann das Puppentheater Sternzauber das Stück Die Hexe Baba Yaga Abenteuer im Zauberwald. Musikalisch wird der Tag begleitet von Kati und Lasse. Und auch wir von Second Radio sind mit dabei. Andi und Thorsten auf der Bühne begleiten das Kunstwinkelfest mit Musik und Moderation. Und natürlich gehört zu so einem Fest auch, ja, das Essen, die Kulinarik. Es gibt einiges: Kräppelchen, Waffeln, Kaffee, Kuchen, griechische Süßigkeiten, Quarkbällchen, Grillkäse, Burger, Bratwürste, Steaks und Craft Beer. Ja, und gegen 20 Uhr klingt dann das Kunstwinkelfest am Bahnhof aus. Wichtig für die Anreise: wegen des Festes werden Teile der Rathausstraße und der Südstraße gesperrt. Auch die Buslinien 100, 105 und 106, die werden umgeleitet. Deshalb kann es dort auch zu kleineren Verspätungen kommen. Also, kommende Woche das 8. Kunstwinkelfest in Markkleeberg. Ab 12 Uhr Kunst, Musik, Mitmachangebote und ganz viel Kreatives mitten in der Stadt, wo Second Radio zu Hause ist. Ja, und mehr Infos gibt's auf markkleeberg.de/Kunstwinkelfest. Und bei uns gibt's hier gleich die regionalen Nachrichten aus dem Sachsenland zum ersten Mal an diesem Samstag vor Mittag um 10:30.

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1: Mein Name ist Thorsten Weichert. Neuer Geh- und Radweg im Leipziger Norden. Chemnitz soll nach Kulturhauptstadtjahr weiter glänzen. Hirschfelder Tierpark begeht rundes Jubiläum. Die Meldungen im Einzelnen. Im Leipziger Norden ist die alte Seehausener Straße wieder komplett freigegeben. Dem Mobilitäts- und Tiefbauamt zufolge wurde entlang der Straße ein gesonderter Geh- und Radweg angelegt, und zwar zwischen dem BMW-Gelände und Hohenheida. Im Zuge der Bauarbeiten wurde auch eine neue Trinkwasserleitung verlegt. Anschließend wurde die Straßendecke erneuert. Dank einer Verkehrsinsel können Fußgehende die Straße nun sicherer überqueren. Darüber hinaus wurden an der Straße 18 Bäume gepflanzt und nicht mehr benötigte Straßenfläche entsiegelt. Die Arbeiten haben rund 11 Monate gedauert und fast 1 Million Euro verschlungen. Einen großen Teil der Summe hat der Freistaat beigesteuert. Als Kulturhauptstadt hat Chemnitz im vergangenen Jahr mehr als 2 Millionen Gäste angelockt. Über 2000 Veranstaltungen standen auf dem Programm. Das hat der Stadt und den Partnerkommunen sowohl regionale als auch internationale Strahlkraft beschert. Im Zeichen des europäischen Gedankens wurden viele Menschen über Grenzen hinweg durch Kultur, Begegnungen und vielfältige Veranstaltungen zusammengebracht. An diesen Erfolg soll nun angeknüpft werden. Sachsens Kulturministerin Barbara Klepsch hat dem Chemnitzer Oberbürgermeister Sven Schulze 900.000 Euro überreicht. Damit sollen die Kultur und der Tourismus weiter gestärkt werden. Gefördert werden zum Beispiel das heutige Demokratiefestival Kosmos, das Kunstfest in 2 Wochen und verschiedene Aktionen des Chemnitzer Generationenprojektes Tanzende Nachbarn. Der Tierpark in Hirschfeld feiert an diesem Wochenende sein 70-jähriges Bestehen. Alle Interessierten können das Fest gemeinsam mit dem Tierpark-Team begehen. Das runde Jubiläum ist heute und morgen mit dem traditionellen Tierpatentag verbunden. Als fester Teil der touristischen Landschaft im Kreis Zwickau verbindet der Tierpark Tiererlebnis, Naturerholung und familienfreundliche Angebote. Zu den tierischen Bewohnern zählen unter anderem Braunbären, Wölfe, Wisente, Kängurus, Emus, Alpakas und verschiedene Vogelarten. Weitere Anziehungspunkte sind das Mäusehaus, der Spielplatz, die Minigolfanlage und die Gaststätte. Allein im vergangenen Jahr kamen mehr als 100.000 Gäste nach Hirschfeld. Soweit die Meldungen. Die Redaktion der Regionalen Nachrichten wünscht euch allen ein wunderschönes Wochenende.
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2: So, ich gucke aus dem Studiofenster, ich gucke hier auf meine Wettercams aus Sachsen und es ist überall so, es ist überall sonnig, kaum ein Wölkchen am Himmel. Das ist doch mal ein richtig schönes Wetterchen. Das Ganze bei angenehmen Temperaturen, aktuell 20 Grad überwiegend. Und heute geht es auch so weiter den ganzen Tag über. Es bleibt freundlich mit dem Mix aus Sonne und einigen Wolkenfeldern. Dazu also wie gesagt überall trocken, kein Regen in Sicht. Die Temperaturen, die erreichen noch bis zu 26 Grad auf dem Erzgebirgskamm. Da sind es um die 18 Grad. Dazu weht dann teilweise starkböiger Südwestwind. Und die Aussichten dann? Morgen der Sonntag, es ändert sich kaum was. Neben viel Sonne ziehen zeitweise mal ein paar dichtere Wolken durch. Schauer bleiben aber die Ausnahme. Mit 24 bis 28 Grad wird es noch einmal sommerlich warm. Allerdings frischt der Wind im Vergleich zu heute nochmal kräftig auf. Auch zum Starten die neue Woche erwartet uns dann ein Mix aus Sonne und Wolken. Am Dienstag geht's ähnlich weiter. Dann wird's allerdings etwas kühler. Mehr als 24 Grad sind's dann nicht mehr.
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2: Hallo auf die Straßen und hallo auf die Autobahn. Wir schauen auf die A4 Richtung Görlitz zwischen Weißenberg und Niederseifersdorf. Vorsicht, da ist die rechte Fahrspur aktuell blockiert, da hat es gekracht. Und dann schauen wir auf die B92 Gera Stadtring Südostenhöhe Straße des Bergmanns. Vollsperrung nach einem Unfall. Und die B170 ist auch gesperrt. Zinnwald Dresden zwischen Kipsdorf und Schmiedeberg. Auch da gab es einen Unfall. Und dann schauen wir nach Brandenburg, Kreis Oberspreewald-Lausitz zwischen Lauchhammer und Tettau. Da gibt es einen Unfall. Es gibt eine ungesicherte Unfallstelle. da bitte ganz besonders vorsichtig fahren. An Leipzig, da kann es dann später voll werden. Die Bundesliga ist wieder zurück und bei RB Leipzig, da kommt heute die Borussia aus Mönchengladbach. Ab ca. 12.30 Uhr werden dann wieder die Sperrungen eingerichtet. Ansonsten Leipzig, auch die linke Straße, die ist gesperrt. Da läuft aktuell ein Feuerwehreinsatz und ansonsten sieht es ganz gut aus. Keine weiteren wichtigen Störungsmeldungen. Geblitzt wird zum Beispiel aktuell auf der A9 Richtung Berlin zwischen Halle und Bitterfeld-Wolfen. Und noch einen zweiten haben wir hier. In Paschkowitz stehen sie Richtung Neu-Sorzig auf der S31. Dann, falls ihr noch was habt, alles Wichtige, schickt ihr mir gerne rüber hier ins Studio. Das geht einfach an unsere WhatsApp-Nummer 0341 35 88 30 95. Schon mal vielen Dank und weiter eine gute Fahrt.

0: Roxette und Look Good hier auf Second Radio am Samstag. Ja, und jetzt wird's wieder Zeit für unsere kleine Geschichtsstunde.
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0: Ja, Zeit für unseren Blick in die Geschichte. Und da springen wir heute gleich durch fast zwei Jahrhunderte. Wir beginnen vor 195 Jahren am 29. August 1831. Damals gelingt dem englischen Naturforscher Michael Faraday eine Entdeckung, ohne die unsere heutige Welt kaum denkbar wäre. Es geht um die elektromagnetische Induktion. Vereinfacht gesagt, da entdeckte Faraday, dass sich durch die Bewegung eines Magnetfelds elektrischer Strom erzeugen lässt. Klingt zunächst ziemlich technisch, steckt heute aber praktisch überall drin, in Generatoren, Transformatoren und damit letztlich in einem großen Teil der Stromversorgung weltweit. Seine Experimente, die legten einen entscheidenden Grundstein für die spätere Elektroindustrie und auch die moderne Elektrotechnik. Faraday, der war übrigens keineswegs nur Physiker, auch als Chemiker machte er sich einen Namen, entdeckte unter anderem Benzol und formulierte wichtige Grundlagen der Elektrolyse. Nach ihm ist sogar die Einheit der elektrischen Kapazität benannt, das Farad. Oder Farad, ich bin mir da nicht ganz so sicher. Chemie war nie so meins, aber vielleicht weiß es ja einer von euch, wie man es richtig ausspricht. Und dann springen wir weiter ins Jahr 1951, also heute vor genau 75 Jahren. Am 29. August, da erscheint damals die deutsche Ausgabe der Zeitschrift Mickey Mouse. Und damit beginnt eine echte Erfolgsgeschichte. Donald Duck, Dagobert Duck, Mickey Mouse und die übrigen Bewohner von Entenhausen, die wurden für Generationen zu festen Begleitern. Das Magazin, das erreichte im deutschsprachigen Raum über Jahrzehnte enorme Bekanntheit. Für viele Kinder gehörte das Lesen der Comics sogar zu den ersten eigenen Leseerfahrungen überhaupt. Einen besonderen Anteil am Erfolg hatte auch die Übersetzerin Erika Fuchs. Sie übertrug die amerikanischen Comics nicht einfach Wort für Wort ins Deutsche, sondern schuf einen ganz eigenen Sprachstil. Ausdrücke wie Ächz, Seufz oder Grübel, die wurden durch ihre Übersetzung populär und gehören heute fast selbstverständlich zur deutschen Comicsprache. Und natürlich Mickey Mouse auch heute noch zu finden. Und schließlich geht es ins Jahr 1997, heute vor 29 Jahren. Da wird in Kalifornien Netflix gegründet, damals allerdings noch weit entfernt von dem Streamingdienst, den wir heute kennen. Die ursprüngliche Idee von Reed Hastings und Mark Randolph, die war nämlich ein DVD-Verleih per Post. Ja, Kundinnen und Kunden, die konnten Filme über das Internet bestellen und bekamen dann die DVDs nach Hause geschickt. Später entstand daraus ein Abo-Modell und erst Jahre danach begann Netflix damit, Filme und Serien direkt über das Internet zu streamen. Aus einem DVD-Versand entwickelte sich so eines der Unternehmen, das unsere Art, Filme und Serien zu schauen, grundlegend verändert hat. Also einiges drin heute an diesem 29. August, der Blick in die Geschichte. 1831 Strom durch Magnetismus, 1951 Mickey Mouse auf Deutsch und 1997 der Beginn von Netflix, ja. Ganz anders, als wir das heute kennen. Die Blossoms bringen uns jetzt weiter hier durch diesen Samstag. Cut Me and I'll Bleed gibt's auf die Ohren.

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1: Jeden Freitag bei uns hier im Morgenwecker zwischen 6 und 10 bei Angie. Da steht die Leitung um 9 Uhr und 20 Minuten ins Weiße Haus zu Markus Reidler. Ja, und der hat dann alles dabei, was so los ist, was ansteht in Markkleeberg und Umgebung. Und es ist mal wieder einiges los. Da schon mal der kleine Spoiler. Und wir hören rein das Gespräch. Achtung, also vom gestrigen Morgen.
2: Eine ganze Menge. Also letzte Woche fasse ich noch anders. Fiel es mir ja schon wirklich, wirklich schwer, alles irgendwie so in die Zeit zu bekommen. Und da war noch ganz viel, was trotzdem noch parallel stattgefunden hat. Und es ist an diesem Wochenende natürlich so ein bisschen ähnlich, aber ich erzähle trotzdem mal natürlich erstmal das ganz Offensichtliche. Wir haben nämlich das Lichterfest morgen hier in unserem Agrarpark. Und das ist auf jeden Fall ein Highlight des Jahres, denn der Park wird dann ganz, ganz toll in Lichtstimmung versetzt. Wir haben mehrere Lichtkünstler, die zum Beispiel das Weiße Haus mit Bildern, also dann ans Weiße Haus Bilder projizieren oder die auch Installationen im Park bauen für Licht und das dann alles so ganz besonders magisch erscheinen lassen. Und wir freuen uns da auch immer sehr drauf. Und da es ja heute sich so ein bisschen ausregnet, sieht es morgen eigentlich ganz gut aus, dass es auch alles trocken bleibt. Und dazu gibt es dann also die Möglichkeit, einfach mal ein bisschen durch den Park zu schlendern. Wir haben drei kleine Bühnen, wo auch Musik entsprechend gespielt wird und wo auch für viele verschiedene Geschmäcker was dabei ist. Es gibt unwahrscheinlich viel auch Gastronomie. Für die Kleinsten oder die Kleinen, aber auch die Großen, gibt es ein Lampion-Basteln und dann kann man die selbst gebastelten Lampions auch gleich zum Lampion-Umzug mitnehmen und dann abends mit unserem Fanfarenzug durch den Park ziehen und die Laterne schwenken. Das geht dann sowohl von unserer Seite aus, also vom Weißen Haus aus, als auch vom Torhaus Dölitz zum Beispiel, wo auch noch Musik gespielt wird und auch ein großes Lagerfeuer da. Also es gibt ganz viel Programm und das ist alles ein bisschen so unser kleines Ausklingen lassen der Saison auch ein Stück weit. Schon mal, auch wenn die natürlich noch lange nicht vorbei ist, aber man hat so ein bisschen das Gefühl, jedes Jahr, wenn das Lichterfest so kommt, hört der Sommer irgendwann mal so ein bisschen auf, was wir nicht hoffen. Aber für uns ist das immer so ein bisschen das Ausklingen lassen und das dreht sich dann ganz viel um Licht und auch schon ein bisschen Gemütlichkeit. Und wenn man das in so einem warmen Sommerabend hat, dann ist das tatsächlich ganz, ganz schön. Und deswegen kommen auch unwahrscheinlich viele und ich kann allen raten, die es können, eher mit dem Fahrrad zu kommen oder mit den öffentlichen Verkehrsmitteln, denn Parkplätze gibt es zwar, aber halt auch nur begrenzt. Und wie gesagt, der Zustrom ist schon immer ganz gewaltig für den Park, also der ist zu bestimmten Zeiten dann wirklich auch sehr voll. Und das nicht ohne Grund, denn wie gesagt, es gibt auch immer noch Lichtershows und Feuershows und also wir machen da ganz viel und sind da auch schon natürlich ganz emsig am Vorbereiten und jetzt gerade nur ein bisschen unterbrochen, weil es hier im Park, also und sicherlich allen, die so ein bisschen in der Nähe aufzuhören, geregnet hat, hört aber gerade auch wieder auf. Und ich freue mich da auf jeden Fall sehr drauf und hoffe natürlich alle irgendwie am Samstag bei uns begrüßen zu können. Es geht ungefähr 17 Uhr los. Wird dann bis 23 Uhr gehen und dann klingt das so langsam im Park aus und hat man also viel Gelegenheit, da den Park in anderem Licht zu sehen. Aber es gibt auch noch andere Sachen neben dem Lichterfest, man mag es kaum glauben, aber zum Beispiel gibt es noch das Fest für Groß und Klein in der Pfarrkirche Zöbiger. Von 17.30 Uhr bis 19 Uhr geht es da morgen los, beziehungsweise findet das Ganze statt mit einem bunten Programm für die ganze Familie. Also wer vielleicht vorher, bevor es zum Lichterfest geht oder danach, aber eher davor wahrscheinlich, ist es ein toller Programmpunkt und kann da mal vorbeischauen. Da gibt es dann auch eine Aufführung, die Eule findet den Beat mit Gefühl von und mit SchülerInnen der Grundschule Großstetteln. Das ist auf jeden Fall sehr schön. Wer die Geschichte kennt, ich kenne sie tatsächlich auch, habe sie auch schon gehört, auch ein schönes Stück und ist auf jeden Fall auch was fürs Herz mit den Kindern. Eintritt ist frei und wie gesagt, findet in der Fahrradkirche Zöbiger statt. Und noch mehr Musikalisches, auch morgen Joe Cocker Inspiration, also die größten Klassiker von Joe Cocker. Ich glaube, alle können ganz viel davon auch mitsingen, zumindest im Kopf. Und das Ganze gibt es 19 Uhr im Radlerhof Gaschwitz. Also auch da die Möglichkeit, einfach mal zum Konzert zu gehen und natürlich dann vielleicht noch zum Lichterfest oder auch nicht. Auf jeden Fall einen Radlauf Gaschwitz gibt es auch Programm. Und am 30.08. findet das Surf- und Kajakfest bei uns im Kanupark statt. Also da gibt's geübte Wellenreiter und Wildwasserpaddler, die da durchs Wasser fahren. Und wer möchte, kann dann auch entsprechend die Kanäle oder den Kanal auch mit nutzen und sich da in die Wellen stürzen. Und dazu sind auch noch natürlich verschiedene sportliche Wettkämpfe geplant, ein Kostümwettbewerb, gemütlich zusammen sein und mit Feuerschale und Grill am Abend. Also es dreht sich alles ein bisschen um den Wassersport natürlich. Und auch da kommen, wie jedes Jahr, ganz, ganz viele, nicht nur aus Leipzig und Markkleeberg und der Umgebung, sondern auch tatsächlich teilweise auch ein bisschen aus ganz Deutschland vorbei und feiern dort ihren Sport. Und wer schon immer mal irgendwie sich dafür auch interessiert hat, wie man mit so einem Kanu durch die Wellen fährt, der sei dazu ganz recht herzlich eingeladen, da auch mal vorbeizuschauen. Alles andere findet sich aber im Veranstaltungskalender unter www.markkleeberg.de. Dort kann man alles nochmal nachlesen und auch, wie gesagt, noch all die Veranstaltungen finden, die ich jetzt nicht erwähnen konnte, die es aber auf jeden Fall natürlich wert gewesen wären. Und insofern, glaube ich, wird auch dieses Mal am Wochenende für alle Markkleeberg was dabei sein.
1: Ja, und da auf jeden Fall vorbeischauen auf markkleeberg.de, da gibt es den ganzen Veranstaltungskalender. Das nächste Gespräch der beiden, dann nächste Woche Freitag wieder live im Morgenwecker um 9.20 Uhr. Ja, und jetzt hören wir Ihnen schon mal Joe Cocker im Original mit Summer in the City. Heute Abend, 19 Uhr, haben wir auch gehört, in Gaschwitz. Gleich zur vollen Stunde um 11 gibt es dann die Nachrichten aus Deutschland und der Welt, Wetter und

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1: Ich bin Diana Kramer. In der Debatte um die Abschaffung der abschlagsfreien Rente nach 45 Beitragsjahren zeigt sich Arbeitsministerin Bärbel Baas offen für eine Übergangsfrist von etwa 5 Jahren. Nötig seien ausreichende Übergangsfristen und auch Vertrauensschutz, damit die Menschen ihre Lebensplanung anpassen können, sagte die SPD-Chefin den Funke-Zeitungen. Auch die Rentenkommission habe einen Zeitraum von 5 Jahren genannt, das gebe Orientierung. Die Abschaffung der sogenannten Rente mit 63 ist einer der Kernpunkte der geplanten Rentenreform. Der Bundesnachrichtendienst will auf der Computerspielmesse Gamescom IT-Nachwuchs gewinnen. Die Behörde stellte an ihrem Messestand in Köln ein Upgrade eines Computerspiels vor, mit dem das Interesse an der Arbeit der Auslandsspione geweckt werden soll.
2: BND-Legenden Operation Blackbox heißt das Spiel, bei dem die Gamer ein Datenpaket stehlen und in Sicherheit bringen müssen. Dabei müssen sie am Controller möglichst schnell Muster erkennen und reagieren. Entscheidend dabei höchste Konzentration. Gamer sind technikaffin und schlüpfen gerne in andere Rollen, so die Behörde. Und das macht sie für den BND interessant. Die Hoffnung, über das Spiel soll der Nachwuchs aus der Gaming-Szene Lust auf den BND-Job bekommen. Thomas Thonfeld, Nachrichtenredaktion.
1: Die Isländer entscheiden heute in einem Referendum über die Wiederaufnahme von EU-Beitrittsgesprächen. Es deutet alles auf ein knappes Rennen hin.
3: Es ist 13 Jahre her, dass Island aus den Verhandlungen über einen Beitritt zur EU ausgestiegen ist. Ob die wieder aufgenommen werden, wird wohl eine sehr knappe Entscheidung sein. Letzte Umfragen sprechen von einer hauchdünnen Mehrheit für neue Verhandlungen. Denn der Insel im Nordatlantik geht es wirtschaftlich nicht gut und es gibt Sorgen um die künftige Sicherheit, ganz ohne eine eigene Armee. Aber es gibt auch Bedenken, den lebenswichtigen Fischfang der EU-Kontrolle zu unterwerfen. Genaueres wird man am Sonntag wissen. Aus Brüssel, Dieter Ebeling.
1: Schlamm, Regen und unpassierbare Straßen. Die Rettungsteams in Nepal und China kämpfen sich auch Tage nach der Sturzflut im Himalaya weiter durch das Katastrophengebiet. Die Zahl der Toten in beiden Ländern ist inzwischen auf mehr als 600 gestiegen. Mehr als 2500 Menschen gelten weiterhin als vermisst, darunter auch über 500 Ausländer.
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4: Heute scheint den ganzen Tag die Sonne, es ziehen nur leichte Wolkenfelder durch, es bleibt trocken, die Temperaturen liegen zwischen 23 und 26 Grad, auf dem Erzgebirgskamm werden maximal 18 Grad gemessen. Der Wind weht zum Teil stark böig aus südwestlichen Richtungen.
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5: 3 Minuten ganz genau nach 11. Hallo an alle Autos. Wir starten mit dem Blick auf die Autobahn. A4 Richtung Görle zwischen Weißenberg und Niedersalfersdorf. Da ist die rechte Fahrspur aktuell nach einem Unfall blockiert. Hier bitte ganz besonders vorsichtig fahren. Dann der Blick auf die B170 Zinnwald-Dresden zwischen Kipsdorf und Schmiedeberg. Vollsperrung nach einem Unfall. Falls ihr ortskundig seid, bitte weiträumig umfahren. In Leipzig wird's heute voll. Bundesliga ist zurück. RB Leipzig empfängt die Borussia aus Mönchengladbach. Da kommt es dann ab 12.30 Uhr in etwa zu Sperrungen. Und in Leipzig die linke Straße, die ist gesperrt. Grund ist da aktuell ein Feuerwehreinsatz. Ansonsten aktuell keine weiteren wichtigen Störungsmeldungen. Geblitzt wird zum Beispiel in Paschkowitz Richtung Neu-Sonzig und auf der A9 Richtung Berlin zwischen Halle und Bitterfeld-Wolfen. So, und falls ihr noch was Wichtiges gesehen habt, Staus, Störungen oder auch Blitzer, dann schickt eure Ergänzung gern rüber hier ins Studio. Geht einfach an unsere WhatsApp-Nummer 0341 35 88 30 95. Schon mal vielen Dank fürs Durchgeben und weiter. Eine gute Fahrt.

Und das heute bei mir. Ich bin Erik. Ich wünsche ein ganz tolles Wochenende. Gleich habe ich Sven Lehmann in der Leitung. Es geht unter anderem nach Eilenburg zur Kunstwoche. Einige tolle Veranstaltungen stehen an. Sprechen wir gleich drüber. Starten aber rein jetzt in diese nächste Stunde bis Samstagmittag mit Musik von Prefab Sprout. Ich wünsche ein tolles Wochenende.

0: Es gibt kaum etwas, was so vielfältig ist wie Kunst. Ein Bild an der Wand, eine Fotografie oder auch eine Installation. Kunst ist so vieles, aber vor allem kann Kunst auch Menschen zusammenbringen. Und genau darum geht es gerade auch an vielen Orten hier in Sachsen. In Eilenburg, da läuft die mittlerweile schon 4. Kunstwoche. So langsam aber sicher geht es da in den Endspurt an diesem Wochenende. Ja, eine Woche, in der Künstlerinnen und Künstler ihre Arbeiten zeigen und das Ganze auch teilweise an ungewöhnlichen Orten, die dann zu Galerien werden. Ja, und einer der Menschen, der da ganz wesentlich hinter dieser Kunstwoche steckt, das ist Sven Lehmann. Und er ist Initiator und auch Projektleiter des Kleinstadtlabors Kunstwoche Eilenburg. Hi Sven.
1: Hallo Erik, ich grüße dich.
0: Schön, dass wir beide sprechen. Ich habe es ja gerade schon gesagt, die Kunstwoche schon zum 4. Mal in Eilenburg, die geht hier jetzt an diesem Wochenende zu Ende. Was kann man denn noch erleben?
1: Ja, lass mich mal noch einen ganz kurzen Blick zurück machen. Die Kunstwoche ist ja tatsächlich immer in der Woche plus ein Tag. Mhm. Das heißt, wir haben letzte Woche Samstag angefangen mit einer tollen Eröffnungsveranstaltung. Mhm. Und seitdem sind viele, viele, viele Dinge schon gelaufen. Und sie wird morgen Abend mit einem Abschluss zu Ende gehen. Was kann man noch am Wochenende Schönes in der Kunstwoche in der Weltkleinstadt erleben? Mhm. Unter anderem haben wir zum Beispiel noch einen interessanten Dialog mit dem Fokus auf die Frage, sind oder können Schulen Friedensorte sein, findet bei uns heute Nachmittag um 15 Uhr in der St. Marienkirche bei uns oben auf dem Berg statt. Und Margret Rassfeld, einigen sicherlich bekannt, sie wird mit Doreen Model darüber eben ein Stück weit reflektieren. Sehr spannender Aspekt, weil unser Fokus in diesem Jahr ist unser Friedensjahr, 380 Jahre Frieden zu Eilenburg. Das hängt in diesem Zusammenhang. Am Abend gibt es eine traditionelle, die auch Teil der Kunstwoche ist in diesem Jahr, eine traditionelle Veranstaltung, das ist die Orgelnacht. Da kannst du in drei Kirchen der Stadt Eilenburg jeweils eine halbe Stunde mit einer halben Stunde Unterbrechung die Orgeln der Kirchen bewundern, behören, und es gibt Konzerte, und es endet dann um 22 Uhr in der Marienkirche, ebenfalls oben auf dem Berg.
0: Ja, das ist wirklich toll, was ihr da jetzt schon zum 4. Mal auf die Beine gestellt habt in Eilenburg. Und lass uns doch mal ein Stück weit weiterschauen, und zwar nach Leipzig. Da ist ja heute Abend auch einiges los im Monopol Leipzig. Da kommt ja die European Outdoor Film Tour, kurz die EOFT. Da bringt ja Malamud, eines der erfolgreichsten Outdoor-Filmfestivals Europas, hier in die Messe statt. Und du bist da heute Abend auch mit dabei. Angie und Thorsten, die werden auch dabei sein. Was ist da heute Abend los?
1: Das ist spannend. Ich freue mich drauf. Genau in der Haferkornstraße 15 im Norden von Leipzig gibt's eben das Monopol seit vielen Jahren nun schon. Ein interessanter Künstlerhof auch. Und der Malamud ist eine interessante Konstruktion von Menschen, die sich gern entfalten in jeglicher Hinsicht, eben ihren Potenzialen entsprechend. Und es ist unter anderem ein Ingenieurbüro, aber eben auch eine Bar und eine Galerie. Und der Macher dort, der Ingo Zimmer, der ist unterwegs unter anderem eben auch filmtechnisch, beziehungsweise eben mit Freunden, die filmtechnisch unterwegs sind. So wird es ein Vorfilm geben, wo es um die Tour der Wolfshunde geht, sehr interessant. Und es gibt eben die von dir benannte European Outdoor Film Tour. Sie ist nach Leipzig gekommen und wird dort spannende Filme eben wenn es darum geht, nicht einfach nur auf die Straße zu gehen, was da heute vielleicht auch schon die eine oder andere Herausforderung ist, sondern eben auch ganz interessante Abenteuer dabei zu erleben. Und das Schöne ist tatsächlich, ich bin auch heute Abend dort fotografisch ein Stück weit unterwegs. Der Ingo hat mich gefragt, ob ich Fotos machen wollte. Und ich werde von Eilenburg kurz mal nach Leipzig fahren, um dann wieder am Abend hier in Eilenburg wieder zurück zu sein und dort einige Fotos zu machen.
0: Ja, Fotografie ist ein gutes Stichwort, sprechen wir gleich nochmal drüber, ist ja auch ein ganz wichtiger Bestandteil bei dir. Heute Abend nochmal ganz kurz zur EOFT, ja, da ist für dich einiges los, da gibt's total viele, wir berichten ja schon die ganze Woche drüber hier bei Second Radio, Kurzfilme zu sehen, die da wirklich auch echte Dinge zeigen, da kann man wirklich mal eintauchen in ganz viele tolle Geschichten, unter anderem ist ja auch Martin Eigentler vor Ort, der ist da Teil oder er ist der Hauptaktor sozusagen bei Tour der Wolfshunde, hast du ja gerade auch gesagt, die Tiroler Mascher und Abenteurer und der ist da mit seinem Rudel einmal quer durch die Alpen und der ist da heute auch vor Ort. Und da könnt ihr auch noch dabei sein, schaut auf jeden Fall mal vorbei auf secondradio.de. Da gibt's alle Infos auch zur European Outdoor Filmtour, die heute nach Leipzig kommt.
1: So, ja, und Einlass ist ab 15 Uhr, könnt ihr vorbeikommen und es wird großartig, für Essen und Trinken ist auch gesorgt.
0: Perfekt. Und jetzt habe ich schon gesagt, Fotografie, das ist ja auch bei dir ein wichtiger Bestandteil. Du bist ja selber auch als Künstler aktiv und apropos Kunst, da steht ja auch bald was an. Die 17. Nacht der Kunst, nämlich am kommenden Samstag rund um die Georg-Schumann-Straße. Mehr als 200 Künstlerinnen und Künstler an knapp 50 Standorten. Ja, und du bist auch dabei, ne?
1: Ich bin dort auch dabei. Es ist meine zweite Ausstellung zur Nacht der Kunst. Ich habe im letzten Jahr schon ausgestellt und werde dort als unter dem Künstlernamen Epsota ausstellen, Fotografien. Und das ist ganz spannend, weil eben de Malamute im Monopol schaffen es eben auch wirklich, die Dinge miteinander zusammenzubringen. Und wir haben tatsächlich ein Stück weit mehr Räume, als wir das die letzten Jahre zur Verfügung haben, haben mehr Künstler und Künstlerinnen dort vor Ort. Und da freue ich mich sehr drauf, zur 17. Nacht der Kunst, nächsten Samstag. Entlang der Georg-Sturmann-Straße, aber eben auch in der Haferkornstraße 15.
0: Ja, eben auch deine Monopol Leipzig, richtig? Da ist ja dann auch deine Werke dann zu sehen.
1: Genau.
0: Ja, lieber Sven, vielen Dank für das Gespräch. Ja, da steht noch einiges an in diesem Spätsommer rund um die Kunst. Ja, ganz toll, was ihr da auch in Eilenburg immer auf die Beine stellt. Wir hören uns hoffentlich ganz bald wieder.
1: Wir hören uns wieder und ich wünsche einen schönen Samstag.
0: Hab ein tolles Wochenende. Ciao, ciao.
1: Okay, ebenso.

0: Second Radio und wir hören Depeche Mode und People Are People. Gleich haben wir es 7:07 und heute ist einiges los in Dresden.
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0: Wer heute Abend unterwegs ist in Dresden, der dürfte an einem Thema kaum vorbeikommen. Die Toten Hosen, die spielen heute ein großes Open-Air-Konzert in der Rinne im Ostra-Gehege. Für viele Fans dürfte das eines der musikalischen Höhepunkte dieses Wochenendes werden. Na klar, gleichzeitig sorgt das Konzert rund um das Ostra-Gehege aber auch für erhebliche Verkehrseinschränkungen. Wer also heute nach Dresden fährt, egal als ob zum Konzert oder aus einem anderen Grund, sollte etwas mehr Zeit einplanen. Seit heute Morgen schon um 6 Uhr sind mehrere Straßen rund um das Veranstaltungsgelände komplett für den Fahrzeugverkehr gesperrt. Betroffen sind unter anderem die Pieschener Allee, der Messering und die Schlachthofstraße. Auch der Elberadweg direkt am Konzertgelände, der ist aktuell dicht. Die Einschränkungen, die bleiben voraussichtlich noch bis morgen vom Mittag um 11 Uhr bestehen. Auch auf der Marienbrücke gibt es Änderungen. Dort fällt in Richtung Altstädter Elbseite eine Fahrspur weg. Der Grund für Busse und Bahnen wird dort eine zusätzliche Haltestelle eingerichtet. Eine weitere temporäre Haltestelle gibt es auch in der Friedrichstraße. Die DVB, die verstärken wegen des Konzerts außerdem mehrere Linien. Wer zu den Toten Hosen möchte, der sollte deshalb nach Möglichkeit Bus und Bahn nutzen und das Auto etwas weiter außerhalb stehen lassen. Zusätzlich gibt es rund um das Ostra-Gehege mehrere Durchfahrtsverbote und auch Abbiegebeschränkungen. Von der Bremer Straße und der Walterstraße darf beispielsweise nicht in die Friedrichstraße eingefahren werden. Auch das Linksabbiegen aus der Friedrichstraße in die Weißeritzstraße ist nicht möglich. In der Walterstraße, der Maxstraße und der Ostraallee gelten zudem Halteverbote. Ja, und für die Konzertbesucherinnen und Besucher heißt es heute Abend lieber etwas früher losfahren und für die letzten Meter auf Bus, Bahn oder eben auch mal einen kleinen Spaziergang setzen. Musikalisch dürfte sich dieser ganze Aufwand heute auf jeden Fall lohnen. Die Toten Hosen, die gehören ja schon seit Jahrzehnten zu den erfolgreichsten deutschen Rockbands überhaupt. Songs wie Hier kommt Alex, Alles aus Liebe, Altes Fieber oder natürlich auch Tage wie diese gehören längst zu den Klassikern. Ja, heute Abend, da gibt es hier also die Toten Hosen unter freiem Himmel in Dresden in der Rinne im Ostra-Gehege. Und auch wer nicht zum Konzert möchte, der sollte auf jeden Fall die Sperrungen rund um das Gelände heute bei seiner Fahrt durch Dresden im Hinterkopf behalten. Tja, die Toten Hosen. Open Air, da wäre ich auf jeden Fall auch gern dabei. Hier sind sie jetzt schon im Radio mit Hier kommt Alex und gleich um 11:30 die regionalen Nachrichten aus dem Sachsenland Wetter und Verkehr.

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1: Mein Name ist Thorsten Weikert. Neuer Geh- und Radweg im Leipziger Norden. Chemnitz soll nach Kulturhauptstadt Jahr weiter glänzen. Hirschfelder Tierpark begeht rundes Jubiläum. Die Meldungen im Einzelnen. Im Leipziger Norden ist die alte Seehausener Straße wieder komplett freigegeben. Dem Mobilitäts- und Tiefbauamt zufolge wurde entlang der Straße ein gesonderter Geh- und Radweg angelegt, und zwar zwischen dem BMW-Gelände und Hohenheida. Im Zuge der Bauarbeiten wurde auch eine neue Trinkwasserleitung verlegt. Anschließend wurde die Straßendecke erneuert. Dank einer Verkehrsinsel können Fußgehende die Straße nun sicherer überqueren. Darüber hinaus wurden an der Straße 18 Bäume gepflanzt und nicht mehr benötigte Straßenfläche entsiegelt. Die Arbeiten haben rund 11 Monate gedauert und fast 1 Million Euro verschlungen. Einen großen Teil der Summe hat der Freistaat beigesteuert. Als Kulturhauptstadt hat Chemnitz im vergangenen Jahr mehr als 2 Millionen Gäste angelockt. Über 2000 Veranstaltungen standen auf dem Programm. Das hat der Stadt und den Partnerkommunen sowohl regionale als auch internationale Strahlkraft beschert. Im Zeichen des europäischen Gedankens wurden viele Menschen über Grenzen hinweg durch Kultur, Begegnungen und vielfältige Veranstaltungen zusammengebracht. An diesen Erfolg soll nun angeknüpft werden. Sachsens Kulturministerin Barbara Klepsch hat dem Chemnitzer Oberbürgermeister Sven Schulze 900.000 Euro überreicht. Damit sollen die Kultur und der Tourismus weiter gestärkt werden. Gefördert werden zum Beispiel das heutige Demokratiefestival Kosmos, das Kunstfest in 2 Wochen und verschiedene Aktionen des Chemnitzer Generationenprojektes Tanzende Nachbarn. Der Tierpark in Hirschfeld feiert an diesem Wochenende sein 70-jähriges Bestehen. Alle Interessierten können das Fest gemeinsam mit dem Tierparkteam begehen. Das runde Jubiläum ist heute und morgen mit dem traditionellen Tierpatentag verbunden. Als fester Teil der touristischen Landschaft im Kreis Zwickau verbindet der Tierpark Tiererlebnis, Naturerholung und familienfreundliche Angebote. Zu den tierischen Bewohnern zählen unter anderem Braunbären, Wölfe, Wisente, Kängurus, Emus, Alpakas und verschiedene Vogelarten. Weitere Anziehungspunkte sind das Mäusehaus, der Spielplatz, die Minigolfanlage und die Gaststätte. Allein im vergangenen Jahr kamen mehr als 100.000 Gäste nach Hirschfeld. Soweit die Meldungen. Die Redaktion der Regionalen Nachrichten wünscht euch allen ein wunderschönes Wochenende.
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2: Spitzenwerte, die gibt's aktuell in Torgau und Leipzig sowie Dresden 22 Grad, ansonsten so um die 19, 20 Grad, maximal 26 Grad, die wird's heute noch geben. Und so wie es aktuell scheint, so bleibt's den ganzen Tag. Viel Sonne, ja, ein paar Wolkenfelder, aber es bleibt trocken und auch morgen wird sich wenig ändern. Neben viel Sonne ziehen zeitweise aber auch mal dichtere Wolken durch. Schauer bleiben aber die Ausnahme. Das Ganze morgen dann nochmal bei bis zu 28 Grad, also sommerlich warm, allerdings frisch der Wind dann im Vergleich zu heute nochmal weiter auf. Auch am Montag zum Start in die neue Woche bleibt uns dieser Mix aus Sonne und Wolken erhalten. Am Dienstag geht es ähnlich weiter, dann wird es allerdings etwas kühler, mehr als 24 Grad sind dann wohl nicht mehr drin.
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2: Es ist ganz genau 11:04. Wir schauen auf die Straßen, starten mit der A4 Frankfurt Richtung Dresden zwischen Glauchau-Ost und Hohenstein-Ernsthal. Es stockt nach einem Unfall. 10 Minuten on top und die A4 weiter mit Problemen Richtung Görlitz zwischen Weißenberg und Niederseifersdorf. Da ist die rechte Fahrspur nach einem Unfall aktuell blockiert. 15 Minuten braucht ihr länger auf der A13 Richtung Berlin zwischen Radeburg und Schönborn. Und gleiches Bild auch auf der A72 Richtung Leipzig zwischen Stolberg Nord und Kreuz Chemnitz. Auch da aktuell 15 Minuten Zeitverlust. In Leipzig, da wird es heute voll ab dem Mittag schon. Heute da begrüßt RB Leipzig ja zum Start in diese Bundesliga-Saison. Borussia Mönchengladbach, Anpfiff ist da 15.30 Uhr und in Leipzig ansonsten Linkelstraße ist gesperrt. Da läuft immer noch ein Feuerwehreinsatz. Wir schauen noch nach Zwickau, Leipziger Straße in Höhe Clara Zetkin Straße. Da gab es einen Unfall. Für beide Fahrtrichtungen ist hier abwechselnd nur ein Fahrstreifen frei. Auch hier also mehr Zeit einplanen. Geblitzt wird. In Paschkowitz Richtung Neusorzig Neusornzig und auf der A9 Richtung Berlin zwischen Halle und Bitterfeld-Wolfen kann es auch teure Fotos geben. Falls ihr noch was habt, Staustörungen oder auch Blitzer, dann schickt die doch rüber hier ins Studio. Einfach geht das per WhatsApp 0341 35 88 30 95. Schon mal vielen Dank und weiter gute Fahrt.
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2: Ja, das heute mit mir. Ich bin Erik. Ich wünsche euch ein tolles Wochenende. Ich hoffe, ihr genießt ja dieses angenehme Sommerwetter. In der nächsten halben Stunde, da stelle ich euch neue Musik vor. Es geht um das neue Album von Pohlmann. Der hat nämlich gestern sein Album Beweggründe rausgebracht. Und wenn ihr den Namen Pohlmann hört, dann habt ihr wahrscheinlich ziemlich schnell einen ganz bestimmten Song im Kopf. Na klar, Wenn jetzt Sommer wäre, war vor rund 20 Jahren sein großer Durchbruch. Seitdem, da hat Pohlmann 6 Alben, mehrere EPs und unzählige Konzerte hinter sich gebracht. Aus dem vermeintlichen Sommerhit von damals ist eine lange Karriere geworden und wie gesagt, gestern als neues Kapitel gestartet. Beweggründe ist draußen. In der nächsten halben Stunde hören wir Songs, darunter also 3 Titel der neuen Platte. Dazu erzählt euch Pohlmann selbst von seinem Durchbruch, von der ungewöhnlichen Entstehung des Albums und von den persönlichen Geschichten hinter den Liedern. Ja, und zum Auftakt, da gehen wir jetzt aber nochmal ein großes Stück zurück, ja, vor 20 Jahren, wo also alles begann. Hier ist Pohlmann mit Wenn jetzt Sommer wäre.

0: Diese halbe Stunde hier auf Sick & Trader steht im Zeichen von Pohlmann. Der hat gestern sein neues Album rausgebracht im Crowdfunding. Ja, was ist dahinter? Ja, sich dahinter verbirgt, das wird er uns selber auch noch verraten. Wenn jetzt Sommer wäre, das war der Song, der Pohlmann deutschlandweit ja bekannt gemacht hat, was heute wie ein perfekt geplanter Sommerhit klingt, war es aber eigentlich gar nicht. Der erschien nämlich ursprünglich zu einer ziemlich unpassenden Jahreszeit.
1: Und dann kam, wenn der Sommer wäre raus und die Sache stieg so langsam. Erstmal im Winter haben wir den

0: Spuren warten, als im Mai dann schließlich die Sonne herauskam, dann lief Wenn jetzt Sommer wäre plötzlich immer häufiger im Radio. Für Pohlmann war das der Beginn einer Karriere, die ursprünglich überhaupt nicht vorgesehen war. Er hatte eine Maurerlehre abgeschlossen, sein Vater besaß eine Baufirma und der sichere berufliche Weg ins Handwerk, der lag da eigentlich ja schon vor ihm. Trotzdem, da entschied sich Pohlmann für die Musik.
1: Ja, was bedeuten 20 Jahre Pohlmann? Soll ich anfangen? Also, ich hatte damals eine Maurerlehre und mein Vater hatte eine Baufirma und ich sollte diese Baufirma übernehmen. Das war schon ein großer Widerstand, den ich da erfahren habe. Entsprechend, dass der Beruf des Künstlers eh nicht so besonders angesehen ist. Aber das habe ich dann trotzdem gemacht und ich bin heute sehr froh, dass ich da meiner Vorstellung eines glücklichen Lebens gefolgt bin und da vielleicht auch ein bisschen stolz drauf sein, weil letztendlich mache ich den Job jetzt seit über 25 Jahren.
0: Tja, das kann er definitiv. Ja, und rund 20 Jahre später, da ist Pohlmann immer noch da. Er klingt aus seinem neuen Album reifer und nachdenklicher, aber immer weiterhin ja direkt und nahbar. Beweggründe heißt die neue Platte. Der Titel beschreibt ziemlich gut, worum es in den Liedern geht. Um die Gründe hinter unseren Entscheidungen, um persönliche Veränderungen und es geht auch um die Widersprüche, mit denen wir alle leben. Auch die Entstehung des Albums war für Pohlmann ein ganz besonderer Schritt. Nach verschiedenen Stationen bei großen Plattenfirmen wollte er sich unabhängig machen. Ja, er hat das Ganze also weitgehend in Eigenregie verwirklicht und die Finanzierung, die erfolgte gemeinsam mit seinen Fans.
1: Aber ich habe mir in 17 Jahren ein Publikum erspielt und das ganze Plattenfirmensystem hat sich so verändert, dass ich jetzt in den letzten 3 Jahren vor der Idee stand, es vielleicht alles selber zu machen. War mir aber nicht sicher, wie. Und dann bin ich auf die Idee gekommen, ein Crowdfunding zu starten. Da ich ein Publikum habe, das mir anscheinend in den letzten 20 Jahren sehr treu gewogen ist, haben wir mit den Dingen, die man da anbietet bei Startnext, 65.000 Euro in 2-3 Wochen sogar eingenommen. Das war wirklich irre, ein absolutes Hoch für mich.
0: So, und jetzt wollen wir endlich mal reinhören, das ist das neue Album. Endzeit-Touri, so heißt ein Song vom neuen Pohlmann-Album Beweggründe. Der Titel, der klingt zunächst beinahe humorvoll, hinter ihm steckt aber ein ziemlich ernster Gedanke. Während Menschen davon träumen, andere Planeten zu besiedeln, gehen wir mit unserem eigenen blauen Planeten nicht besonders sorgsam um. Pohlmann erklärt die Idee hinter diesem Song am besten aber selbst.
1: Ja, ich kann mal ein paar Beispiele bringen. Der Song Endzeit-Touri. Ich habe mir irgendwann mal gedacht, warum sollen wir uns Tickets zum Mars kaufen, wenn wir diesen Planeten doch zum Mars machen. Und wenn wir schon Terraforming betreiben auf dem Mars, dann können wir das auch gleich hier machen und das am besten so rechtzeitig, dass hier erst gar nicht alles im Arsch ist. Aber das schaffen wir irgendwie nicht. Wir nehmen also lieber in Kauf, dass wir die Unmöglichkeit eines Marsausfluges versuchen und stattdessen diesen Planeten zu zerstören als andersrum. Das ist halt der ganze Widerspruch, in dem wir sind. Und dann werden uns diese Widersprüche halt klar. Und wir merken, welchen Teil wir an dieser Zerstörung haben. Und das wiegt wieder so stark auf den Schultern, dass man dann doch in Urlaub fliegt.
0: Ja, ein Song mit einer ganz starken Botschaft. Hier ist er also, der erste Song von der neuen Platte, den wir hören wollen. Hier ist Endzeit-Touri.

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1: Pohlmann vom neuen Album Endzeit-Touri heißt es. Sorry, alles Entscheidende ist, Pohlmann, der zeigt sich dabei also nicht nur mit dem Finger eben seinem eigenen Finger auf andere, sondern nimmt sich selbst ausdrücklich mit hinein. Wir wissen ja, welche Folgen unser Verhalten haben kann. Trotzdem fliegen wir in den Urlaub quer um die Welt, kaufen Dinge, die wir vielleicht gar nicht brauchen und hoffen darauf, dass am Ende jemand anderes eine Lösung findet. Endzeit-Touri beschreibt eben genau diesen Widerspruch mit Humor, aber ohne das eigentliche Thema irgendwie klein zu reden. Neben solchen gesellschaftlichen Beobachtungen stehen auf der Platte sehr persönliche Lieder. Der Fokustrack des Albums heißt Car of Love und das ist ein Liebeslied, aber keines über die vollkommenen, sorgenfreien, ja perfekten Beziehungen. Die Idee, die entstand während eines gemeinsamen Urlaubs. Pohlmann und seine heutige Partnerin, die waren damals erst seit wenigen Wochen zusammen. Am Strand beobachtete er ein Paar, das sich heftig stritt. Aus dem fremden Streit entstand plötzlich die Angst, dass auch die eigene, gerade begonnene Beziehung irgendwann an einem solchen Punkt enden könnte. Hier ist der Song.

0: Color of Love von Pohlmann. Der Song, der erzählt von Liebe, aber eben auch von der Unsicherheit, die gerade am Anfang einer Beziehung dazu gehören kann. Sehr persönlich Pohlmann über den Moment, ja, aus dem eben dieses Lied ja direkt aus seinem Leben entstanden ist.
1: Color of Love ist so entstanden. Meine Freundin und ich, wir waren gerade 4 Wochen zusammen und im Seven Heaven und sind dann Richtung Sardinien gefahren in Urlaub und saßen am Strand und sie wollte ein Bier holen und aufs Klo und vor uns auf der Decke saßen Pärchen, die fingen so langsam an, sich zu streiten und dann stand sie auf und ging zum Meer, dann stand er auf, ging zum Meer, dann haben sie sich weiter gestritten, ihre Sachen gepackt und meine Freundin kam zurück und sah mich da fast weinend auf der Decke sitzen und meinte, da lässt man dich gerade 3 Minuten alleine und dann heulst du jetzt rum, was ist los? Und dann habe ich halt gesagt, ja, dass ich dieses Pärchen gerade habe streiten sehen und dass sie mir sehr leid taten und mich an Situationen in meinem Leben erinnert haben und dass wir gerade 4 Wochen zusammen sind und ich auch ein bisschen befürchte, dass uns auch mal irgendwann so gehen könnte. Und mit diesem Bewusstsein gehe ich in dieses Lied.
0: Ja, das kann man sehr gut nachvollziehen. Es geht um den Wunsch, gemeinsam durch gute und schlechte Zeiten zu fahren, selbst wenn die berühmte Karre der Liebe unterwegs also einmal im Dreck feststeckt. Diese Mischung aus Hoffnung und Zweifel, die zieht sich durch mehrere Songs des Albums. Ein weiterer wichtiger Schwerpunkt ist eben auch die Familie. In So an dich gewöhnt beschäftigt sich Pohlmann mit seinen Eltern und mit den Gedanken, dass gemeinsame Zeit eben nicht selbstverständlich ist. Und Komm jederzeit richtet sich dagegen an seine Tochter. Sie wird langsam erwachsen, beginnt ihr eigenes Leben und löst sich Stück für Stück von den Eltern. Für Pohlmann ist das gleichzeitig schön und schmerzhaft. Der Song ist deshalb kein Versuch, sie festzuhalten. Es ist vielmehr ein Versprechen. Geh deinen eigenen Weg, aber du kannst jederzeit zurückkommen. Noch einmal hören wir zum letzten Mal rein in dieses neue Pohlmann-Album.

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1: Komm jederzeit, ein Lied von Pohlmann für seine eigene Tochter. Darin steckt wahrscheinlich ein Gedanke, den viele Eltern kennen. Man möchte die eigenen Kinder beschützen und gleichzeitig muss man lernen, sie gehen zu lassen. Pohlmann, der erklärt den Hintergrund des Songs so.
2: Genauso ist es mit dem Song für meine Tochter, die jetzt 13 wird und quasi flügge, so langsam in eine geistige Welt abdriftet des Teenie-Tums und das Kind verschwindet. Und das ist schon auch ein Abschied von einem Wesen, das mal so war und jetzt nie wieder so kommt. Und finde ich traurig und begrüße gleichzeitig den Mensch, der da jetzt kommt, voller Freude. Und irgendwann geht sie dann ganz aus dem Haus und macht ihr eigenes Leben und ihr eigenes Ding. Und dann will ich in diesem Lied einfach sagen, dass sie zumindest mir und in mir und bestimmt auch in ihrer Mutter immer jemanden hat, zu dem sie zurückkehren kann, wenn sie sich entweder selbst im Weg steht oder jemand anders.
1: Ja, Familie, Liebe, gesellschaftliche Widersprüche und die Frage, was uns eigentlich antreibt, all das verbindet Pohlmann auf seinem neuen Album Beweggründe. Die Platte ist gestern erschienen und wurde von Felix Gerlach produziert. Möglich gemacht wurde sie auch durch die Unterstützung zahlreicher Fans, die das Projekt über eine Crowdfunding-Kampagne mitfinanziert haben. Im Herbst geht Pohlmann mit dem Album auf Tour. Am 12. November ist er auch in Sachsen zu Gast, im Neumanns Tanzlokal in Leipzig nämlich. Ja, das war sie, unsere Albumvorstellung bei Second Radio. Pohlmann mit Beweggründe, insgesamt 12 Songs seit gestern, also draußen. So, und jetzt gehen wir in die Werbung und gleich dann zu den Nachrichten. Ja, müssen wir uns ein bisschen beeilen, zur vollen Stunde um 12.
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5: Ich bin Diana Kramer. Bundesarbeitsministerin Bärbel Baas hat sich zu mehreren Vorhaben der schwarz-roten Regierung geäußert. In den Funke-Medien sprach sich die SPD-Chefin unter anderem dafür aus, bei der Abschaffung der sogenannten Rente mit 63 eine 5-jährige Übergangsfrist einzuräumen. Außerdem stellte sie die Einführung einer verpflichtenden Krankschreibung schon ab dem ersten Tag in Frage.
6: Begeistert von der Idee war die SPD noch nie. Es war ein Kompromiss, weil die Union woanders Zugeständnisse machte. Baas stellt trotzdem die Sinnfrage, schließlich soll es auch Ausnahmen für Unternehmen mit eigenen Regelungen geben. Und Baas fürchtet deutlich längere Ausfallzeiten, wenn Menschen auch mit leichtem Infekt schon am ersten Tag zum Arzt gehen. Aus Berlin, Thomas Brock.
5: Bei einem russischen Drohnenangriff auf ein Munitionslager sind unweit der ukrainischen Hauptstadt Kiew nach Regierungsangaben mindestens 27 Menschen getötet worden. Es gäbe erhebliche Schäden, Wohnhäuser sowie ein Senioren- und Behindertenheim seien beschädigt worden, schrieb Präsident Zelensky bei Telegram. Außerdem soll es viele Verletzte geben. Heute hätten Norwegens König Harald und seine Frau Sonja ihren 58. Hochzeitstag gefeiert. Nach dem Tod ihres geliebten Mannes muss die Königin den Tag nun allein begehen. König Harald war gestern Morgen im Alter von 89 Jahren gestorben.
7: Das Wetter hier in Oslo passt zur Stimmung der Norweger. Seit dem Tod des geliebten Königs ist es grau und nass in der Hauptstadt. Trotzdem kamen bis in die Nacht noch Menschen zum Schlossplatz, um Blumen und Briefe für Harald den V. zu hinterlassen. Geschätzt 20.000 Menschen waren am Todestag des Königs hierher gekommen. Am Morgen sammelten Mitarbeiter des Hofs die durchnässten Nachrichten ein. In den kommenden Tagen sollen sich die Norweger am Sarg von König Harald noch einmal verabschieden können. Aus Oslo, Julia Weschenbach.
5: Zum Fußball. Der FC Bayern hat zum Start in die Bundesliga-Saison erneut seine Stärke demonstriert. Mit 5:1 besiegten die Münchner im Auftaktspiel den VfB Stuttgart. Vizemeister Borussia Dortmund empfängt im Topspiel heute Abend den HSV. Davor gibt die Spielvereinigung Ebersberg ihren Bundesliga-Einstand. Die Saarländer treffen ab 15.30 Uhr auf Bayer Leverkusen. Als zweiter Aufsteiger ist der SC Paderborn in Mainz gefordert.
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4: Heute scheint den ganzen Tag die Sonne. Es ziehen nur leichte Wolkenfelder durch. Es bleibt trocken. Die Temperaturen liegen zwischen 23 und 26 Grad. Auf dem Erzgebirgskamm werden maximal 18 Grad gemessen. Der Wind weht zum Teil stark böig aus südwestlichen Richtungen.
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1: Hallo an alle Autos, jetzt ganz genau 12:05 haben wir es. Starten wir mit dem Blick auf die Autobahn. A4, Frankfurt Richtung Dresden, zwischen Glauchau-Ost und Hohenstein-Ernsthal. 20 Minuten braucht ihr aktuell länger. Grund ist ein Unfall, 3 Kilometer Stau momentan. Rüber zur A13 Richtung Berlin zwischen Radeburg und Schönborn. Da stockt 10 Minuten auch hier länger. Und eine Viertelstunde auch auf der A72 Richtung Leipzig zwischen Stolberg Nord und dem Kreuz Chemnitz. Stau und stockenden Verkehr an der Baustelle. In Leipzig wird es heute voll. Ab ca. 12.30 Uhr kommt es zur Sperrung. Natürlich rund ums Sportforum. Ja, Heimspiel, das erste in dieser neuen Bundesliga-Saison. RB Leipzig gegen Borussia Mönchengladbach. Anpfiff ist 15.30 Uhr. In Leipzig ansonsten die Linkelstraße, die ist gesperrt. Grund ist ein Feuerwehreinsatz und der Blick noch nach Zwickau an der Kreuzung Leipziger Straße, Clara-Zetkin-Straße. Da kommt es momentan zu Behinderung nach einem Unfall. Und dann geht der Blick raus auf die Blitzer, eingesehen unter anderem auf der A9 Richtung Berlin, zwischen Halle und Bitterfeld-Wolfen und in Paschkowitz Richtung Neu-Sornzig. Und falls ihr noch was habt, Staus, Störung, Blitzer, eure Ergänzungen, die schickt ihr gerne rüber hier ins Studio. Das geht ganz einfach an unsere WhatsApp-Nummer 0341 35 88 30 95. Schon mal vielen Dank und weiter. Gute Fahrt.
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1: Und deshalb bei mir, ich wünsche ein fabelhaftes Wochenende. Toll, dass ihr dabei seid hier bei uns auf Second Radio. Wir starten schon rein die letzte Stunde von unserer Samstagssendung. Ich bin Erik und wir starten rein mit Musik von der wunderbaren Stevie Nicks. Und die hat für uns jetzt Edge of 17. Gleich haben wir es 7:07.

Ja, und jetzt schicken wir nochmal ganz besondere Grüße nach Leipzig, direkt in die Haferkornstraße zu The Malamut im Monopol nämlich. Dort wird gerade ganz fleißig gewerkelt, ja, und aufgebaut, denn heute, da berichten wir schon die ganze Woche drüber hier auf Second Radio. Dort steigt heute European Outdoor Film Tour Open Air 2026. Ab 15 Uhr geht's los mit einem ganzen Nachmittag und auch Abend voller Abenteuer. Großer Bilder, außergewöhnliche Geschichten direkt aus dem Leben. Mit dabei ist unter anderem die Dokumentation Tour der Wolfsrunde. Außerdem natürlich das große EOFT-Filmprogramm. Da gibt's so viel zu sehen. Expeditionen, Berge, Wildnis und vor allem auch jede Menge Fernweh. Dazu gibt's Live-Musik, Essen, kühle Getränke und das Ganze natürlich auf dem besonderen Gelände des Monopol Leipzigs. Und mitten im Aufbau haben uns die Macher gerade noch einen Musikwunsch rübergeschickt. Sie könnten nämlich, wie sie selbst sagen, gerade das ein oder andere gute Lied gebrauchen. Perfekt passt dazu natürlich Rob Moore, sagen sie, mit Ports of Call. Ja, und Rob Moore, der ist selbst nächste Woche schon wieder da im Monopol, live nämlich bei der Nacht der Kunst. Am 5. September steht der kanadische Singer und Songwriter ab 20 Uhr im Innenhof auf der Bühne. Heute aber erst einmal volle Konzentration auf die EOFT. Also wenn ihr für heute noch spontan einen Plan sucht, European Outdoor Film Tour Open Air ab 15 Uhr im Monopol Leipzig, Haferkornstraße 15. So, alle Infos dazu haben wir euch zusammengefasst auf secondradio.de. Liebe Grüße an das gesamte Team von The Malamut beim Aufbau. Und hier ist jetzt natürlich euer Musikwunsch. Hier ist Rob Moore mit Ports of Call.

0: So, nicht nur in Leipzig ist halt einiges los, sondern auch in Chemnitz.
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0: Tja, wer jetzt aber noch nicht weiß, was er mit diesem Samstag anfangen soll, für den lohnt sich auf jeden Fall heute auch ein Blick nach Chemnitz. Dort steigt nämlich zum 5. Mal das Kosmos Chemnitz, eines der größten Kultur- und Stadtfestivals in ganz Sachsen. Das Besondere am Kosmos ist die Mischung. Es geht eben nicht nur um Musik, sondern es geht auch um Kunst, Sport, Diskussionen, Workshops und auch gesellschaftlichen Austausch. Das Festival, das versteht sich ausdrücklich als Ort für Demokratie, Weltoffenheit und Begegnung. Entstanden ist das Kosmos als Reaktion auf die rechtsextremen Ausschreitungen in Chemnitz im Jahr 2018. Damals entstanden unter dem Hashtag Wir sind mehr ein großes Konzert mit Künstlerinnen und Künstlern wie den Toten Hosen, Kraftklub oder Nura. Daraus entwickelte sich später das heutige Festival. Und das ist inzwischen ordentlich gewachsen. Im vergangenen Jahr kamen rund 115.000 Besucherinnen und Besucher nach Chemnitz. Das war ein Besucherrekord. Auch heute wird wieder mit 10.000 Gästen gerechnet. Das Festivalgelände, das zieht sich durch einen großen Teil der Innenstadt, unter anderem zwischen Hartmannplatz, Schmiedbankpassage und Kassbergauffahrt, auch die Straße an der Markthalle und Fabrikstraße, verschiedene Geschäfte, Schulen, die Hartmannfabrik, die Hartmannhalle und auch angrenzende Grünflächen, die werden ins Programm einbezogen. Und da ist heute wirklich einiges los. Mehr als 300 Programmpunkte sind über den Tag und die Nacht verteilt geplant. Musikalisch stehen unter anderem 01099, Okay Sid, Salo oder Sarah 4K, Mika Noé oder Maribu. Und, ja, witzig wird's auch mit Alexander Markus, der ist da auch auf der Festivalbühne. Dazu kommen Lesungen und Gesprächsrunden. Unter anderem sind die Klimaaktivistin Luisa Neubauer und der Journalist Arne Semsrott angekündigt. Wer nicht nur zuschauen möchte, der kann bei Workshops, Kreativprojekten, Sportangeboten und verschiedenen Gesprächsformaten auch selbst aktiv werden. Neu in diesem Jahr ist unter anderem eine eigene Bühne für die freien Theater im Freistaat auf dem Parkplatz des Luxor. Da wird dafür sogar ein umgebauter Oldtimer-Bus zur mobilen Spielstätte für Tanztheater, Performance und Zirkus. Außerdem gibt es erstmals eine Wirtschaftsveranstaltung, einen sogenannten Wirtschaftshub. Dort präsentieren sich rund 40 Unternehmer, Unternehmerinnen, Hochschulen, Forschungseinrichtungen, Institutionen und Initiativen. Und jetzt kommt wahrscheinlich die wichtigste Info. Der Eintritt zum Kosmos Chemnitz ist heute auch komplett kostenlos. Wenn man mit dem Auto anreist, sollte allerdings etwas mehr Zeit einplanen. Rund um das Festivalgelände gibt es mehrere Straßensperrungen, unter anderem an der Markthalle, am Alten Bad und in der Fabrikstraße. Auch das Wetter spielt ziemlich gut mit. Ja, total toller Spätsommertag, angenehme 25 Grad. Es gibt zwar ein paar mehr Wolken, doch die Regenwahrscheinlichkeit, die ist sehr gering, soll nicht regnen. Am Abend kühlt es sich dann ein bisschen ab, aber trotzdem richtig schön. Also einiges los in Chemnitz. Musik hören, Kultur erleben, diskutieren, mitmachen, ja, sich durch die Stadt treiben lassen. Heute in Chemnitz, also beim Kosmos Festival, ziemlich viel möglich. Mehr als 300 Programmpunkte, große Namen auf der Bühne und das Ganze bei freien Eintritt. So, und ich habe jetzt auch mal einen Künstler rausgesucht, der da heute auf der Bühne steht. Mika Noé, den gibt's jetzt hier auf Second Radio. Ich habe ihn mit seiner Nummer Frieden.
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0: The Second Sight mit Pretty Talk. Ja, die Jungs von The Second Sight, die hört ihr bei uns ja auch immer am Dark Donnerstag. Alex und Dirk machen tolle Musik. Dark Donnerstag bei uns immer am Donnerstag. Ja, sagt ja auch schon der Name auf Second Radio. Und da gibt's ganz viel Musik am Abend aus allen Richtungen der schwarzen Musik. So, gleich gibt es vieles Wissenswertes aus dem Sachsenland. Die regionalen Nachrichten zum letzten Mal an diesem Mittag gleich um 12:30.
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3: Mein Name ist Thorsten Weikert. Neuer Geh- und Radweg im Leipziger Norden. Chemnitz soll nach Kulturhauptstadtjahr weiter glänzen. Hirschfelder Tierpark begeht rundes Jubiläum. Die Meldungen im Einzelnen. Im Leipziger Norden ist die alte Seehausener Straße wieder komplett freigegeben. Dem Mobilitäts- und Tiefbauamt zufolge wurde entlang der Straße ein gesonderter Geh- und Radweg angelegt, und zwar zwischen dem BMW-Gelände und Hohenheida. Im Zuge der Bauarbeiten wurde auch eine neue Trinkwasserleitung verlegt. Anschließend wurde die Straßendecke erneuert. Dank einer Verkehrsinsel können Fußgehende die Straße nun sicherer überqueren. Darüber hinaus wurden an der Straße 18 Bäume gepflanzt und nicht mehr benötigte Straßenfläche entsiegelt. Die Arbeiten haben rund 11 Monate gedauert und fast 1 Million Euro verschlungen. Einen großen Teil der Summe hat der Freistaat beigesteuert. Als Kulturhauptstadt hat Chemnitz im vergangenen Jahr mehr als 2 Millionen Gäste angelockt. Über 2000 Veranstaltungen standen auf dem Programm. Das hat der Stadt und den Partnerkommunen sowohl regionale als auch internationale Strahlkraft beschert. Im Zeichen des europäischen Gedankens wurden viele Menschen über Grenzen hinweg durch Kultur, Begegnungen und vielfältige Veranstaltungen zusammengebracht. An diesen Erfolg soll nun angeknüpft werden. Sachsens Kulturministerin Barbara Klepsch hat dem Chemnitzer Oberbürgermeister Sven Schulze 900.000 Euro überreicht. Damit sollen die Kultur und der Tourismus weiter gestärkt werden. Gefördert werden zum Beispiel das heutige Demokratiefestival Kosmos, das Kunstfest in 2 Wochen und verschiedene Aktionen des Chemnitzer Generationenprojektes Tanzende Nachbarn. Der Tierpark in Hirschfeld feiert an diesem Wochenende sein 70-jähriges Bestehen. Alle Interessierten können das Fest gemeinsam mit dem Tierparkteam begehen. Das runde Jubiläum ist heute und morgen mit dem traditionellen Tierpatentag verbunden. Als fester Teil der touristischen Landschaft im Kreis Zwickau verbindet der Tierpark Tiererlebnis, Naturerholung und familienfreundliche Angebote. Zu den tierischen Bewohnern zählen unter anderem Braunbären, Wölfe, Wisente, Kängurus, Emus, Alpakas und verschiedene Vogelarten. Weitere Anziehungspunkte sind das Mäusehaus, der Spielplatz, die Minigolfanlage und die Gaststätte. Allein im vergangenen Jahr kamen mehr als 100.000 Gäste nach Hirschfeld. Soweit die Meldungen. Die Redaktion der Regionalen Nachrichten wünscht euch allen ein wunderschönes Wochenende.
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0: Tja, da schauen wir nochmal drauf auf diesen tollen Samstag, der wettertechnisch doch so einiges hermacht. Angenehme Temperaturen, 23 Grad gerade überwiegend bei uns hier in Sachsen. Und heute geht's so weiter. Maximal 23 Grad bleibt bei so einem freundlichen Mix aus Sonne und Wolken. Es bleibt trocken. Ja, teilweise gibt's einen Starkbögen Südwestwind. Der trübt so ein bisschen das Bild, aber trotzdem insgesamt sehr schön. Der Blick auf die kommenden Tage. Morgen der Sonntag. Der ändert wenig am Wetter. Neben viel Sonne ziehen zeitweise dichtere Wolken durch. Schauer bleiben aber die Ausnahme. Mit 24 bis maximal 28 Grad wird es noch einmal sommerlich warm. Allerdings frischt der Wind im Vergleich zu heute dann auch noch einmal weiter auf. Zum Start in die neue Woche dann am Montag bleibt uns dieser Mix aus Sonne und Wolken erhalten. Am Dienstag geht es ähnlich weiter. Dann wird es allerdings etwas kühler. Mehr als 24 Grad sind dann allerdings nicht mehr drin.
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0: Hallo an alle Autos. 4 Minuten nach 12:30 haben wir es. Schauen wir raus auf die Straßen und starten mit dem Blick auf die Autobahn 4 Frankfurt Richtung Dresden zwischen Glauchau Ost und Hohenstein-Ernsthal. Da gibt es noch 20 Minuten Zeitverlust nach einem Unfall. 3 Kilometer Stau hier an dieser Stelle. Dann geht's rüber zur A72 Richtung Leipzig zwischen Stolberg Nord und dem Kreuz Chemnitz. Auch hier Stau und stockenden Verkehr im Bereich der Baustelle. Eine Viertelstunde braucht ihr hier länger. Dann schauen wir noch nach Leipzig. Da wird es heute voll. Es gibt Sperrungen. Bundesliga-Auftakt RB Leipzig gegen Borussia Mönchengladbach. 15:30 ist da Anstoß. Und in Zwickau gibt es Probleme an der Kreuzung Leipziger Straße, Clara-Zetkin-Straße. Da hat es nämlich gekracht. Am besten, falls ihr könnt, umfahren. Schauen wir raus auf die Blitze. Teure Fotos kann es da geben. Einmal in der Paschkowitz bzw. in Paschkowitz auf der S31 Richtung Neusornzig und noch ein gesehen auf der A9 Richtung Berlin zwischen Halle und Bitterfeld-Wolfen. Falls ihr noch was habt, Staus, Störungen, Blitze, eure Ergänzung, gerne melden hier ins Studio 0341 35 88 30 95. Ganz einfach per WhatsApp. Schon mal vielen Dank und weiter eine gute Fahrt.
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0: Ich bin Erik, ich wünsche ein tolles Wochenende.

finde ja, wenn es für ein Tier ein perfektes Wort gibt, dann wäre es für dieses hier ulkig. Also zumindest finde ich das. Es geht um die Gottesanbeterin. Ja, das ist schon ein außergewöhnliches kleines Tier. Und es war in Deutschland eigentlich ja eher ein ungewöhnlicher Gast. Doch das hat sich ein bisschen geändert. Denn die Gottesanbeterin, also früher wirklich nur sehr selten hierzulande zu sehen und ja wirklich eher als Exotin geltend, ja, jetzt plötzlich heimisch. Der Naturschutzbund NABU, ja, der verzeichnet seit Anfang Juli diesen Jahres mehr als 15.000 Meldungen von Sichtungen. Das ist deutlich mehr als im gesamten letzten Jahr. Verantwortlich dafür sind vor allem die steigenden Temperaturen durch den Klimawandel und der warme Spätsommer, die der Gottesanbeterin also ideale Bedingungen bieten. Die europäische Gottesanbeterin, die ist bis zu 8 cm groß, stammt ursprünglich aus Südeuropa, mittlerweile fühlt sie sich aber auch hier in Deutschland also wohl pudelwohl, besonders an trockenen Gebüschrändern und sogar in Weingebieten. Trotz ihres etwas bedrohlich wirkenden Aussehens mit den großen Fangarmen und dem giftigen Grün der Weibchen sind diese Insekten für Menschen völlig ungefährlich. Ja, trotzdem, ja, irgendwie hat sie schon ein sehr unter anderem auch makaber anmutendes Paarungsverhalten. Rund ein Drittel der Männchen, die stirbt nämlich unmittelbar nach der Paarung. Ach, das ist traurig, ja, weil das Weibchen das kleinere Männchen dann einfach, Achtung, auffrisst. Das ist wirklich komisch. Ja, das Insekt, das kann seine Beute stundenlang auflauern. Der Fangschlag, der dauert dabei nur 50 bis 60 Millisekunden und ist damit etwa 6-mal schneller als ein Lidschlag, also ein Wimpernschlag des menschlichen Auges. Für Menschen ist die Gottesanbeterin aber, wie gesagt, total ungefährlich. Anders sieht's bei ihren Artgenossen aus. Mit ihrem beweglichen, dreieckigen Kopf und den großen Augen sind sie also sowieso perfekte Jäger. Auf ihrem Speiseplan stehen vor allem Spinnen, Wildbienen und Fliegen. Allerdings sind Gottesanbeterinnen auch Kannibalen. Ja, wie gesagt, fressen auch ihre Artgenossen. Wer eine Gottesanbeterin im eigenen Garten entdeckt, der braucht also absolut gar keine Sorgen zu haben. Sie tun niemandem etwas und sie freuen sich über blühende Pflanzen und die Insekten, die sie anlocken. Ja, findet ihr die Tiere in geschlossenen Räumen, ist es am besten, sie behutsam wieder nach draußen zu bringen. So, und der NABU, jetzt kommt die wichtigste Message, die bittet darum, Sichtungen der Gottesanbeterin zu melden, um die Ausbreitung eben weiter dokumentieren zu können. So kann man dann helfen, das Vorkommen dieser doch faszinierenden Insekten besser zu bewerten, ja, zu verstehen, zu beobachten. Und wer möchte, kann also dem NABU Naturgucker das Ganze melden. Da kann man dann eben angeben, dass man eine Gottesanbeterin entdeckt hat und so hilft man also den Wissenschaftlerinnen und Wissenschaftlern. Ja, und mehr Infos zum Naturgucker der NABU gibt's auch im Netz unter www.nabu.de. Tja, die Gottesanbeterin. Amy Winehouse ist das jetzt hier. Und Valerie.

Marco und Rock Me Amadeus, dreiviertel eins haben wir es durch und damit wird es jetzt Zeit für den Blick auf die Good News des Tages, die guten Schlagzeilen des Tages, die heute bei uns ja innerhalb der Woche montags bis freitags immer im Morgenwecker um kurz vor 10 und auch noch einmal bei Sachsen Live. Und natürlich auch heute haben wir für euch gute Schlagzeilen und die erste lautet: weniger importierte Billigpakete nach EU-Zollgebühr seit dem 1. Juli schon. Da verlangt die Europäische Union eine Zollgebühr von 3 € auf Warenlieferung unter 150 € pro Produktkategorie. Die Maßnahme, die zeigt jetzt Wirkung. Laut Angaben des französischen Zolls, dass die Zahl der importierten Billigpakete, insbesondere aus China in die EU, um 30 bis sogar 40% gesunken. Initiative geht gegen illegalen Bergbau vor. Die Elfenbeinküste, die hat sich mit mehreren anderen afrikanischen Ländern zusammengeschlossen, um gemeinsam gegen illegalen Bergbau vorzugehen. Die neue Koalition, die will grenzübergreifend vorgehen und unter anderem Geld für zerstörte Ökosysteme sammeln. Ja, und mehr veganes Essen heißt es in deutschen Mensen. Forschende nämlich der Universität Konstanz und der Hochschule für Technik und Wirtschaft der HWT Berlin, die haben mehrere Millionen Menüs aus insgesamt 340 Hochschulmensen ausgewertet. Ihr Ergebnis: der Anteil veganer Gerichte hat sich seit 2015 fast verdreifacht und liegt inzwischen bei knapp 40%. Und das ist gut, ja, für Mensch und Umwelt. Und das waren sie wieder, unsere guten Schlagzeilen des Tages. Also mehr davon dann am Montag wieder bei Angie im Morgenwecker.

Second Radio zwischen 10 und 1, so heißt die Sendung hier zum Start ins Wochenende. Und was soll ich sagen, das war's auch schon heute. Die letzte Sendung im August, ja, die ist dann auch schon fast wieder um. Ich bin Erik, wünsche euch noch ein fabelhaftes Wochenende. Es war toll, dass ihr dabei wart. Hier geht's weiter mit ganz viel guter Musik durchs Wochenende. Später noch die Jukebox-Hits zum Beispiel mit Uwe Reimann oder die Technik-Show. Alle Infos gibt's auf secondradio.de/Programm. Und wir hören uns wieder am Montag hier bei Sachsen Live. Macht's gut.

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1: Ich bin Diana Kramer. Die abschlagsfreie Rente nach 45 Beitragsjahren soll nach den Plänen der schwarz-roten Koalition ja abgeschafft werden. Offen ist allerdings noch, ab wann diese Regelung gestrichen werden soll, die landläufig als Rente mit 63 bezeichnet wird. Bundesarbeitsministerin Bärbel Baas hat sich jetzt in den Funke-Medien für eine Übergangsfrist von etwa 5 Jahren ausgesprochen.
2: Die Menschen müssen Zeit haben, ihre Lebensplanung anzupassen, meint Baas. Heißt, wer kurz vor der Rente steht und damit rechnet, sollte nicht plötzlich mit einer neuen Regelung konfrontiert werden. Deshalb hält Baas 5 Jahre für einen guten Zeitraum für eine Übergangsfrist, bis die sogenannte Rente ab 63 dann gestrichen wird. Und auch Unionsfraktionschef Frei ist offen für eine Übergangsregelung, hat aber bis jetzt keine konkreten Zeiten dafür genannt. Thomas Thonfeld, Berlin.
1: Bei einem russischen Drohnenanschlag auf ein Munitionslager sind unweit der ukrainischen Hauptstadt Kiew mindestens 27 Menschen getötet worden. Dutzende weitere wurden verletzt. Wie Präsident Zelensky bei Telegram mitteilte, gäbe es erhebliche Schäden an umliegenden Gebäuden. Wohnhäuser sowie ein Senioren- und Behindertenheim seien beschädigt worden. Laut Zelensky wurden fast 400 Menschen evakuiert. Die Isländer entscheiden heute in einem Referendum über die Wiederaufnahme von EU-Beitrittsgesprächen. Es deutet alles auf ein knappes Rennen hin.
3: Es ist 13 Jahre her, dass Island aus den Verhandlungen über einen Beitritt zur EU ausgestiegen ist. Ob die wieder aufgenommen werden, wird wohl eine sehr knappe Entscheidung sein. Letzte Umfragen sprechen von einer hauchdünnen Mehrheit für neue Verhandlungen. Denn der Insel im Nordatlantik geht es wirtschaftlich nicht gut und es gibt Sorgen um die künftige Sicherheit ganz ohne eine eigene Armee. Aber es gibt auch Bedenken, den lebenswichtigen Fischfang der EU-Kontrolle zu unterwerfen. Genaueres wird man am Sonntag wissen. Aus Brüssel, Dieter Ebeling.
1: Schlamm, Regen und unpassierbare Straßen. Die Rettungsteams in Nepal und China kämpfen sich auch Tage nach der Sturzflut im Himalaya-Gebirge weiter durch die Katastrophenregion. Die Zahl der Toten in beiden Ländern ist inzwischen auf mehr als 600 gestiegen. Mehr als 2500 Menschen gelten weiterhin als vermisst, darunter auch über 500 Ausländer.
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1: Zum Wetter, die Vorhersage des Deutschen Wetterdienstes. Im Norden und Westen bleibt es heute meist bewölkt, dabei vor allem an der Nordsee schauerartiger Regen und einzelne Gewitter. Im Rest des Landes überwiegend trocken, Richtung Süden auch längere sonnige Phasen. Die Höchstwerte bei 20 bis 27 Grad. Morgen ganz ähnlich, im Norden und Nordwesten immer wieder Regen, sonst meist trocken und freundlich bei 20 bis 29 Grad.
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1: Zum Wetter, die Vorhersage des Deutschen Wetterdienstes. Im Norden und Westen bleibt es heute meist bewölkt, dabei vor allem an der Nordsee schauerartiger Regen und einzelne Gewitter. Im Rest des Landes überwiegend trocken, Richtung Süden auch längere sonnige Phasen. Die Höchstwerte bei 20 bis 27 Grad. Morgen ganz ähnlich, im Norden und Nordwesten immer wieder Regen, sonst meist trocken und freundlich bei 20 bis 29 Grad.
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2: Ich bin Bobbit Büchner. Bei einem russischen Drohnenangriff auf ein Munitionslager gestern Abend sind in der Nähe der ukrainischen Hauptstadt Kiew mindestens 37 Menschen getötet worden. Im Umkreis um den Ort wurden fast 400 Menschen evakuiert.
3: Videos in sozialen Netzwerken zeigen Feuer und Explosionen in der Abenddämmerung, die auch Wohnhäuser, ein Senioren- und ein Behindertenheim erheblich beschädigt haben. Neben den Toten gibt es auch Dutzende Verletzte. Munition darf in der Ukraine eigentlich nicht neben Wohngebäuden gelagert werden. Deshalb ermittelt auch bereits die zuständige Staatsanwaltschaft wegen Fahrlässigkeit. Russland hat eingeräumt, dass ein Munitionslager Ziel des Angriffs gewesen sei. Thomas Thonfeld, Nachrichtenredaktion.
2: In Magdeburg hat sich die AfD-Nachwuchsorganisation Generation Deutschland zu einem Bundeskongress versammelt. Bei dem Treffen im Alten Theater am Messegelände will die AfD-Jugend ihre Position zur Europapolitik bestimmen und sich dabei auch vom strikten Anti-Euro-Kurs der Mutterpartei abgrenzen. Nach Angaben der Polizei wird im Laufe des Tages mit Gegendemonstrationen gerechnet. Die Rettungsteams in Nepal und China kämpfen sich auch Tage nach der Sturzflut weiter durch das Katastrophengebiet. Die Zahl der Toten ist inzwischen auf mehr als 600 gestiegen. Mehr als 2500 Menschen gelten weiterhin als vermisst.
4: Noch immer sind Regionen komplett abgeschnitten, teilweise liegen ganze Ortschaften unter Schlamm begraben. In einer Bergregion, in der Touristen, meist Pilger, weit abgelegen Ruhe suchen, ein schwieriges Unterfangen. Denn anders als in klassischen Urlaubsländern sind viele auf eigene Faust unterwegs. Wie viele Deutsche sich genau in der Region aufhalten, konnte das Auswärtige Amt nicht beziffern. Die Behörde spricht von einer hohen einstelligen Zahl. Eine vierköpfige Familie aus Deutschland konnte gestern mit einem Hubschrauber in Sicherheit gebracht werden. Diana Kramer, Nachrichtenredaktion.
2: Heute geht es für Island um Europa. In einem Referendum stimmen die Bewohner darüber ab, ob die EU-Beitrittsgespräche wieder aufgenommen werden. Alles deutet auf ein enges Rennen hin. Ein großer Streitpunkt in der Debatte um eine mögliche EU-Mitgliedschaft ist die Fischerei. Die Gegner befürchten, dass Island in dem Bereich die Unabhängigkeit verlieren könnte.
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2: Das Wetter. Die aktuelle Vorhersage des Deutschen Wetterdienstes. Im Norden und Westen ziehen heute Nachmittag dichtere Wolkenfelder durch. Im Westen fängt es dann auch zum Abend hin an zu regnen. An der Nordsee kann es auch einige Regenschauer geben. Ansonsten ist es oft sonnig oder nur locker bewölkt. Bei 20 bis 27 Grad heute noch maximal.
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5: Hallo und herzlich willkommen zur Jukebox. Am Mikrofon Uwe Reimann.

Tina Turner, Private Dancer. Das gleichnamige Album verkaufte sich 1984 über 20 Millionen Mal, gehört damit zu den weltweit meistverkauften Alben der Popmusikgeschichte und wurde mit 4 Grammys ausgezeichnet.

I'm Coming Out, ein Disco-Klassiker von Diana Ross, der 1980 veröffentlicht wurde, und zwar auf dem Album Diana. Der weibliche Vorname Diana bedeutet übersetzt die wie das Licht glänzende. Diana hat einen mythologischen Ursprung und geht auf die römische Göttin des Mondes, des Lichts und der Jagd zurück. Zudem galt die Göttin als Beschützerin von Frauen und Mädchen. Besonders zwischen den Jahren 1970 und 81 gehörte Diana zu den beliebtesten Mädchennamen im deutschsprachigen Raum.

Glory of Love, eine fantastische Ballade von Peter Cetera aus dem Jahr 1986. Der Titel ist Bestandteil des Soundtracks zum Film Karate Kid 2, Entscheidung in Okinawa. Glory of Love erschien weltweit am 6. Juni 1986. In den Vereinigten Staaten, Kanada und Schweden wurde das Lied ein Nummer 1-Hit.

Das waren die Commodores aus Detroit, die ihre größten Erfolge in den 70er Jahren auf dem Motown-Label feierten. Die Commodores entwickelten sich von einer dynamischen Funk- und Partyband zu einer populären Balladengruppe und hatten zwischen 1974 und 88 insgesamt 29 Hits in den amerikanischen Charts. In Deutschland landeten die Commodores 1985 mit dem Titel Night Shift, den wir soeben hörten, einen Top-10-Hit.

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1: Ich bin Babette Büchner. Kommt die Pflicht zur Krankschreibung ab dem ersten Tag? Bundesarbeitsministerin Bärbel Baas zweifelt jetzt an den Koalitionsplänen. Sie sagte den Funke-Medien, sie sei zwar koalitionstreu, aber man solle sich schon noch mal fragen, ob das sinnvoll sei. Ihre Sorge, einige könnten mit einem leichten Infekt am ersten Tag zum Arzt gehen und dann werde aus einem kurzen Ausfall am Ende eine ganze Woche Krankschreibung. Bei einem russischen Drohnenangriff auf ein Munitionslager gestern Abend sind in der Nähe der ukrainischen Hauptstadt Kiew mindestens 37 Menschen getötet worden. Fast 400 Personen wurden aus dem Umfeld des Unglücksorts evakuiert.
2: Videos in sozialen Netzwerken zeigen Feuer und Explosionen in der Abenddämmerung, die auch Wohnhäuser, ein Senioren- und ein Behindertenheim erheblich beschädigt haben. Neben den Toten gibt es auch Dutzende Verletzte. Munition darf in der Ukraine eigentlich nicht neben Wohngebäuden gelagert werden. Deshalb ermittelt auch bereits die zuständige Staatsanwaltschaft wegen Fahrlässigkeit. Russland hat eingeräumt, dass ein Munitionslager Ziel des Angriffs gewesen sei. Thomas Thonfeld, Nachrichtenredaktion.
1: Der neue norwegische König Håkon VIII. Wird sich noch heute in einer ersten öffentlichen Ansprache an das Volk wenden. Die Gedenkrede für seinen gestern verstorbenen Vater Harald V. wird um 19 Uhr im Fernsehen übertragen.
3: Das Wetter hier in Oslo passt zur Stimmung der Norweger. Seit dem Tod des geliebten Königs ist es grau und nass in der Hauptstadt. Trotzdem kamen bis in die Nacht noch Menschen zum Schlossplatz, um Blumen und Briefe für Harald V. zu hinterlassen. Geschätzt 20.000 Menschen waren am Todestag des Königs hierher gekommen. Am Morgen sammelten Mitarbeiter des Hofs die durchnässten Nachrichten ein. In den kommenden Tagen sollen sich die Norweger am Sarg von König Harald noch einmal verabschieden können. Aus Oslo, Julia Weschenbach.
1: Das von Russland besetzte ukrainische Atomkraftwerk Saporischschja ist abgeschaltet. Seine Reaktoren müssen aber gekühlt werden. Doch die Stromversorgung ist nach Angaben der Internationalen Atomenergiebehörde weiter sehr prekär. Die Anlage ist seit einer Woche ohne Strom von außen und auf Notfallgeneratoren angewiesen. Dabei habe der Dieselvorrat vor einer neuen Lieferung nur noch für 10 Tage gereicht.
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1: Das Wetter. Die aktuelle Vorhersage des Deutschen Wetterdienstes. Im Norden und Westen ziehen heute Nachmittag dichtere Wolkenfelder durch. Im Westen fängt es dann auch zum Abend hin an zu regnen. An der Nordsee kann es auch einige Regenschauer geben. Ansonsten ist es oft sonnig oder nur locker bewölkt. Bei 20 bis 27 Grad heute noch maximal.
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4: Ich begrüße Sie zur zweiten Stunde der Sendung Jukebox an diesem Samstagnachmittag. Am Mikrofon Uwe Reimann.

1973 bekam die Glamrock-Band Sweet eine silberne Schallplatte für 250.000 verkaufte Singles in Großbritannien. Weltweit verkaufte sich der Song Ballroom Blitz damals insgesamt über 1 Million Mal.

Music, der Super-Oldie von der Gruppe M aus dem Jahr 1979. Am 1. Juli 1979 revolutionierte der japanische Elektronikkonzern Sony das Musikhören. Erstmals war es möglich, Musik mit einem tragbaren Kassettengerät überall hin mitzunehmen. Der Walkman kam damals vor 47 Jahren auf den Markt.

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Ein Song von Phil Collins aus dem Disney-Film Tarzan, der 1999 in die Kinos kam. Die Popballade erschien damals auf dem Soundtrack des Films. Phil Collins gewann für dieses Lied den Golden Globe Award. Der Song war 1999 insgesamt 19 aufeinanderfolgende Wochen auf Platz 1 der US-amerikanischen Radiocharts zu finden.

Hard to Say I'm Sorry von der US-amerikanischen Band Chicago aus dem Jahr 1982. Der Song wurde von Peter Cetera und David Foster geschrieben und erschien auf dem Album Chicago 16. In den Vereinigten Staaten, Kanada, Irland, Italien und der Schweiz wurde die Rockballade ein Nummer 1-Hit.

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1: Ich bin Babette Büchner. Die Rettungsteams in Nepal und China kämpfen sich weiter durch das Katastrophengebiet. Die Zahl der Toten ist inzwischen auf mehr als 600 gestiegen. Mehr als 2500 Menschen gelten weiterhin als vermisst. In Nepal sind inzwischen auch ausländische Helfer eingetroffen.
2: Das Ausmaß der Katastrophe ist weiter noch schwer abzuschätzen. Am Beispiel des nepalesischen Orts Devigat in der an Tibet grenzenden Provinz Bagmati zeigt sich jedoch überdeutlich die tiefe Spur der Verwüstung. Der größte Teil des Orts versinkt in einem Meer aus grauem Schlamm und Trümmerteilen. Fast sämtliche Häuser des Orts, wo früher bis zu 1500 Menschen wohnten, sind jetzt praktisch unbewohnbar. Aus Nepal, Dirk Gottorf.
1: Kommt die Pflicht zur Krankschreibung ab dem ersten Tag? Bundesarbeitsministerin Bärbel Baas zweifelt jetzt an den Koalitionsplänen. Sie sagte den Funke-Medien, sie sei zwar koalitionstreu, aber man solle sich schon noch mal fragen, ob das sinnvoll sei.
3: Der Pflicht zur Krankschreibung ab dem ersten Tag habe die SPD nur zähneknirschend zugestimmt, obwohl die Partei sie inhaltlich für falsch hält, sagte Baas. In der Union gibt es jedoch keine Bereitschaft, das Thema noch einmal neu zu verhandeln. Dazu habe die Koalition eine Vereinbarung getroffen, die nun flexibel und praxistauglich gestaltet werden müsse, heißt es aus der CDU-CSU-Fraktion. Dauerkakophonie bringe weder das Land noch die Koalition nach vorne, sagte etwa der Chef des CDU-Arbeitnehmerflügels Radke dem Kölner Stadtanzeiger. Aus Berlin Dirk Zeitler.
1: Bei einem russischen Drohnenangriff auf ein Munitionslager gestern Abend sind in der Nähe der ukrainischen Hauptstadt Kiew mindestens 37 Menschen getötet worden. Es gibt außerdem viele Verletzte. Fast 400 Menschen wurden aus dem Umfeld des Unglücksorts evakuiert. Eigentlich soll in der Nähe von Wohngebieten keine Munition gelagert werden. Deshalb ermittelt nun die Staatsanwaltschaft. Und zum Fußball. In einer packenden Zweitligapartie hat Wolfsburg seinen zweiten Auswärtssieg gefeiert. Gegen Karlsruhe stand es am Ende 5:2. Den ersten Sieg in der neuen Saison gab es für Greuther Fürth mit einem 4:3 gegen Energie Cottbus. Und einen Befreiungsschlag hat auch Heidenheim geschafft. Die Mannschaft besiegte Dynamo Dresden mit 5:3.
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1: Das Wetter. Die aktuelle Vorhersage des Deutschen Wetterdienstes. Im Norden und Westen ziehen heute Nachmittag dichtere Wolkenfelder durch. Im Westen fängt es dann auch zum Abend hin an zu regnen. An der Nordsee kann es auch einige Regenschauer geben. Ansonsten ist es oft sonnig oder nur locker bewölkt. Bei 20 bis 27 Grad heute noch maximal.
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1: Herzlich willkommen. Heute sprechen wir über die sogenannte MINT-Bildung und ehrliche Stromverträge. Aber natürlich haben wir auch heute wieder unsere Technik-News mit dabei und unsere Rubrik Futter für die Hardware. Diesmal stellen wir den Film In the Grey vor.

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1: Viele Grundschulen stehen jedes Jahr vor derselben Herausforderung. Immer mehr Schulanfänger kommen mit sprachlichen Defiziten in die erste Klasse. Die Folgen reichen weit über den Deutschunterricht hinaus. Denn Sprache ist die Grundlage für Lernen in nahezu allen Fächern. Und auch in der Politik wird gerade heiß über dieses Thema diskutiert. Denn beim neuen Kita-Startchancen- und Qualitätsentwicklungsgesetz geht es um weitere Sprachförderung in Kitas. Eine Möglichkeit, Kinder früh zu stärken, liegt aber auch dort, wo viele sie zunächst nicht vermuten, in der MINT-Bildung. MINT ist ja die Abkürzung für Mathematik, Informatik, Naturwissenschaften und Technik. Wie das genau funktioniert und warum forschendes Lernen ein wichtiger Baustein für mehr Bildungsgerechtigkeit sein kann, das weiß Jessica Martin.
2: Manche Kinder hören bis zu ihrem vierten Lebensjahr 30 Millionen Wörter weniger als andere. Das behindert ihre sprachliche Entwicklung und erschwert Bildungsgerechtigkeit, sagt Dr. Tobias Ernst, Vorstand der Stiftung Kinder forschen.
3: Wenn man schon von Anfang an auf der Ebene in der Sprache ein Defizit hat, dann hat man auch weniger Freude am Lernen, weniger Selbstwirksamkeitserfahrungen in den Lernprozessen, ist da weniger motiviert. Und am Ende des Tages wird es in der ganzen, auch schulischen Karriere, immer schwierig sein, auch zum Beispiel Matheaufgaben gut zu lösen, wenn schon das Lesen der Textaufgabe eine Herausforderung darstellt.
2: Die Lösung: MINT und Sprache miteinander verbinden, denn wer forscht, spricht, erklärt Dr. Stefanie Kademann von der Stiftung.
4: Also wir wissen aus Studien, dass das Forschen ein idealer Sprechanlass ist. Die eigene Neugier, der Stolz über das gerade Herausgefundene, das sprudelt förmlich aus den Kindern heraus. Und wenn wir Erwachsenen das aufgreifen, in Gesprächen vertiefen, dann sehen wir, dass der Wortschatz wächst, die Sätze länger werden, die Kinder sich gezielter ausdrücken. Also kurz gesagt, solche Gespräche rund ums Forschen fördern genau die Art von Sprache, die Kinder fürs Leben und die Schule brauchen. Und schön ist, dass alle profitieren, auch Kinder, die mehrsprachig aufwachsen.
2: Um solche Gespräche zu fördern, qualifiziert die Stiftung Kinder forschen Kita-Fachkräfte, zum Beispiel über Fortbildungen und Online-Kurse, so Dr. Stefan Gühmann, der erklärt, wie forschendes Lernen im Kita-Alltag aussehen kann.
5: Es geht nicht darum, den Kindern die Welt zu erklären, sondern mit den Kindern sich gemeinsam auf Augenhöhe auf den Weg zu machen, die Phänomene, die sie da beobachten, sich zu erklären. Und das ist sozusagen automatisch dann auch sprachförderlich, weil man auch über das spricht, was man dort sieht. Und es ist auch wichtig, dass man das im Kopf hat, dass viele Fachbegriffe im Alltag eine andere Bedeutung haben. Also das Thema Wurzel zum Beispiel, Wurzel in der Mathematik ist etwas anderes als die Wurzel, die man vielleicht essen kann.
1: Wer forscht, spricht und lernt. So kann man aktuelle Erkenntnisse zusammenfassen, die zeigen, dass entdeckendes und forschendes Lernen den Wortschatz und die Sprachbildung von Kindern stärkt. Damit dieses Potenzial schon früh genutzt wird, unterstützt die Stiftung Kinder forschen pädagogische Fachkräfte in Kitas, Horten und Grundschulen mit Fortbildungen und Materialien. Mehr Infos gibt's unter stiftung-kinder-forschen.de.

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1: Ein Arbeitszeugnis kann darüber entscheiden, ob wir einen Job bei einem neuen Arbeitgeber bekommen oder nicht. Jede siebte Firma lässt diese Zeugnisse mittlerweile von KI verfassen. Das geht aus einer Bitkom-Umfrage hervor. Personalabteilungen setzen generell immer mehr auf künstliche Intelligenz, am häufigsten bei der Weiterbildung von Mitarbeitern. Einen Banküberfall mit Hilfe von KI planen? Eine gute Idee hat sich ein 23-Jähriger in Omaha im US-Bundesstaat Nebraska gedacht. Unter anderem hatte der Mann ChatGPT gefragt, wie lange es denn dauert, bis die Polizei da ist. Wirklich clever hat er sich nicht angestellt. Kameras haben sein unmaskiertes Gesicht gefilmt und sein Auto samt Kennzeichen. Auf seinem Handy haben die Ermittler dann die Chatverläufe mit der KI gefunden. Jetzt muss er über 10 Jahre ins Gefängnis. Beim Thema Videobeweis bekommen die Fußballfans jetzt Rückendeckung aus der Bundesliga. Der FC Augsburg spricht sich klar für die Abschaffung des VAR aus. Geschäftsführer Michael Ströll kritisiert, dass der Videoreferee mehr neue Diskussionen auslöst, als alte zu lösen. Und dass die Emotionen dabei auf der Strecke bleiben.
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1: Das Wetter, die aktuelle Vorhersage des deutschen Wetterdienstes. Im Norden und Westen ziehen heute Nachmittag dichtere Wolkenfelder durch. Im Westen fängt es dann auch zum Abend hin an zu regnen. An der Nordsee kann es auch einige Regenschauer geben. Ansonsten ist es oft sonnig oder nur locker bewölkt, bei 20 bis 27 Grad heute noch maximal.
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1: Coolness, exzellente Action und lässiger Humor. Das zeichnet die Filme des britischen Regisseurs Guy Ritchie aus. Auch sein Actionfilm In the Grey, der an echt spektakulären Schauplätzen gedreht wurde, ist voll davon. Außerdem überzeugt er durch ein unschlagbares Top-Ensemble rund um Jake Gyllenhaal. In the Grey kann man ab dem 4. September auch zu Hause erleben. Auf DVD, Blu-ray und in 4K Ultra HD. Mario Hattig verrät uns mehr.
2: Rachel Wild ist Anwältin und Spezialistin für extrem heikle Fälle.
3: Ich arbeite an der Grenze zwischen moralisch und unmoralisch. Zwischen schwarz und weiß. Ich agiere in der Grauzone.
2: Unterstützt wird sie dabei von zwei besonders feinen Helfern.
3: Bronco und Sid sind die einzigen, denen ich mein Leben anvertraue.
4: Das Hemd ist klasse.
5: Ist Seide.
4: War ja klar.
2: Selbst die brenzligsten Situationen meistern sie eloquent und schlagfertig.
6: Gary, schaffen Sie die beiden hier raus.
7: Gary, einen Moment. Es gibt zwei Varianten für den Ablauf hier.
8: Exponat A.
7: Gary wartet geduldig bei der Tür.
8: Exponat B.
7: Gary wagt ein kühnes Unterfangen und Sie dürfen ihn die nächsten zwei Stunden von der Wand kratzen. Ich weiß, welche Variante Gary bevorzugt.
8: Gary.
2: Doch als sie $1 Milliarde zurückholen sollen, die ein skrupelloser Despot hinterzogen hat, helfen ihnen nur noch Sprengstoff und schwere Waffen weiter.
9: Das ist Salazars Insel. Die Polizei wird von ihm geschmiert. Und er hat eine ziemlich erfahrene Privatarmee.
10: Entfernung?
7: 300. Warte, 275.
10: Ich brauche eine Entscheidung.
7: 250. Gib Futter, Mutter.
2: Aber wird das reichen, um die Mission zu erfüllen und um heil von der Insel runterzukommen?
11: Das dürfte ein Problem sein.
7: Mir ist bewusst, dass eine 90 Meter tiefe Schlucht vor uns liegt. Aber rennt man mit genügend Anlauf, wird dabei immer schneller und flattert mit den Armen, sollte das einen harten Aufprall verhindern.

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1: Stromtarife vergleichen ist oft komplizierter, als es auf den ersten Blick scheint. Viele Zahlen, große Versprechen, ja, und dann die Frage, was am Ende wirklich fair ist. Darüber spreche ich jetzt mit Dirk Müller, Geschäftsführer beim Energieanbieter ePrimo. Hallo.
2: Hallo, danke für die Einladung.
1: Herr Müller, warum ist es denn so schwer, Stromtarife wirklich fair miteinander zu vergleichen?
2: Viele Tarife werden heute mit einem Bonus angeboten. Und dieser Bonus wird in den Preisvergleichen oft in den Preis des ersten Jahres eingerechnet. Danach fällt er aber weg. Wer also wirklich vergleichen will, muss deshalb auf die eigentlichen Konditionen schauen. Also auf Arbeitspreis und Grundpreis ohne Bonuszahlung.
1: Aber warum haben denn Boni in Preisvergleichen trotzdem so eine starke Wirkung?
2: Ja, weil ein hoher Bonus sofort ins Auge fällt. Und der lässt den Tarif im ersten Jahr günstig aussehen. Entscheidend sind aber Arbeitspreis und Grundpreis. Also das, was Kundinnen und Kunden dauerhaft wirklich zahlen. Und genau das geht beim ersten Blick auf die vielen Angebote oft unter.
1: Das heißt, woran sollten Kunden stattdessen festmachen, ob ein Strompreis fair ist?
2: Ein fairer Preis überzeugt halt nicht nur am Anfang, der bleibt auch über längere Zeit attraktiv. Ohne Tricks und ohne versteckte Effekte. Für Verbraucherinnen und Verbraucher heißt das, sie sehen klar, was sie zahlen und müssen nicht jedes Jahr neu vergleichen und wechseln, nur um wieder ein gutes Angebot zu bekommen.
1: Wie kommen wir denn an ein faires Angebot?
2: Bei ePrimo nennen wir das unser Fairpreisversprechen. Kundinnen und Kunden müssen nicht erst kündigen oder wechseln, um wieder ein faires Angebot zu bekommen. Statt auf kurzfristige Boni setzen wir auf Konditionen, die fair bleiben. Vor Vertragsende gibt es dann automatisch ein neues Angebot zu Konditionen auf Neukundenniveau. So bleibt der Tarif attraktiv, ohne Vergleichen und Wechseln.
1: Dirk Müller vom Energieanbieter ePrimo. Ich danke Ihnen für das Gespräch.
2: Sehr gerne.
1: Also, beim Stromtarif lohnt es sich genau hinzuschauen auf faire Konditionen statt kurzfristiger Boni. 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
1: Und mit Sascha Piero von Marquez. Die Band wird in diesem Jahr bereits 20.
2: Die 20 Jahre gingen dann doch im Ende schnell rum. Und ja, wir feiern das ja schon seit 20 Jahren. War ein Witz. Also ich glaube, 20 Jahre fühlt sich auch für uns irgendwie nach Wow an, lange Zeit. Und wir haben schon so ein wenig das Jahr immer mal wieder mit kleinen Treffen und mal da essen gehen und sagen, ach Mensch, cool, über alte Zeiten reden, das ist toll. Es ist immer so, wenn man selbst 20 Jahre schon zusammen ist, am Stück als Band, wir haben ja keine Pause gemacht dazwischen, merkt man das gar nicht so richtig.
1: Gefeiert wird das unter anderem mit einem neuen Album.
2: Ja, ein neues Album, ein sehr schönes Album finden wir, weil wir haben uns eigentlich zuerst mit der Plattenfirma überlegt, oder anders. Die Plattenfirma hat natürlich manchmal gern so bei so einem Jubiläumsjahr das Gefühl, Mensch, wir müssen noch so ein Best-of rausbringen. Aber irgendwie war es für uns noch keine Zeit für ein Best-of-Album, denn wir wollen ja nicht irgendwie alte Songs wieder rausholen, sondern wir wollen neue Sachen kreativ sein. Wir hatten so viele Ideen. Und deswegen ist ein neues Album entstanden, das heißt Super Elastico, also super elastisch. Muss man jetzt nicht ganz motorisch funktionell sein, sondern das hat noch andere Gründe, aber auf jeden Fall wollten wir ein Album machen mit vielen verschiedenen Stilistiken und das haben wir auch gemacht. Also man hört auf dieser Platte wirklich unterschiedliche Sachen von, ich sag mal, von einer Salsa-Nummer bis einer Italo-Pop-Nummer bis ein bisschen Indie-haft, dann extrem Marquez-Style, haben wir natürlich auch Songs wieder drauf. Auf Spanisch natürlich alles, aber es gibt auch ein Lied, was dann auch auf Italienisch ist.
1: In den letzten Jahren hat sich natürlich auch die Technik weiterentwickelt. Social Media gab es damals zum Beispiel noch gar nicht.
2: Also sagen wir mal so, wir haben früher die Zeit miterlebt, wo es das halt noch gar nicht gab, zu Anfang von Marquez. Da gab es noch Videos, da wurde noch gar nicht von HD gesprochen, da wurde noch auf Röhrenfernseher gefühlt geguckt, ganz andere Auflösung. Dementsprechend haben wir unsere ersten Videos auf Filmband, also auf Filmrolle gedreht und nicht auf, digital mit einer Cam, gar nicht. Dann gab es früher auch noch nicht mal, ich glaube, es war die Anfangszeit von MySpace, also bedeutet, wir haben so die ersten digitalen Plattformen versucht mitzunehmen, fühlte sich aber komisch an, gab es ja auch nicht mehr allzu lange, also bedeutet, unsere typische damals Arbeit war zu den Fans, wir haben versucht, so viel wie möglich zu spielen, Radio Einsätze zu bekommen, Radiointerviews zu machen, Fernsehinterviews zu geben. Dann kam Social Media, was auf jeden Fall erstmal eine Bereicherung war. Und jetzt mittlerweile weiß ich gar nicht, was ich davon halten soll, weil es einfach zu viel geworden ist. Es gibt zwar den neuen Künstlern oder auch uns natürlich eine Chance, sich zu verbreiten sehr schnell, aber es wird auch gerne mal übersehen, weil es vielleicht zu viel davon gibt. Also ich kann immer gar nicht sagen, ob es alles so viel besser ist als früher, aber ich weiß, dass natürlich viel mehr Leute die Chance bekommen, sich zu präsentieren, aber sie können auch in der ganzen Flut natürlich auch sehr schnell untergehen, weil man es vielleicht gar nicht mehr mitbekommt. Dafür gibt es halt so viel.
1: Ja, und das war's dann auch schon wieder mit der Technik-Show für diese Woche. Ich bin Oliver Heinze und wünsche eine schöne Woche. Bis nächste Woche.

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1: Ich bin Babette Büchner. In Nepal sind ausländische Helfer zur Unterstützung bei den Sucharbeiten im Flutkatastrophengebiet eingetroffen. Gelandet sei schon eine Rettungsmannschaft aus Indien, hieß es aus dem Außenministerium. Ein weiteres Team aus China werde bald erwartet. Die Zahl der Toten ist inzwischen auf mehr als 600 gestiegen. Mehr als 2500 Menschen gelten weiterhin als vermisst. Bundesarbeitsministerin Bärbel Baas zweifelt offen an der von der Koalition geplanten Pflicht zur Krankschreibung ab dem ersten Tag. In einem Interview mit den Funke-Medien warnte sie, dass es bei einem leichten Infekt durch die Neuregelung eine ganze Woche Krankschreibung geben könnte.
2: Der Pflicht zur Krankschreibung ab dem ersten Tag habe die SPD nur zähneknirschend zugestimmt, obwohl die Partei sie inhaltlich für falsch hält, sagte Baas. In der Union gibt es jedoch keine Bereitschaft, das Thema noch einmal neu zu verhandeln. Dazu habe die Koalition eine Vereinbarung getroffen, die nun flexibel und praxistauglich gestaltet werden müsse, heißt es aus der CDU-CSU-Fraktion. Dauerkakophonie bringe weder das Land noch die Koalition nach vorne, sagte etwa der Chef des CDU-Arbeitnehmerflügels Radke dem Kölner Stadtanzeiger. Aus Berlin Dirk Zeitler.
1: Norwegen trauert. Auch am Tag nach dem Tod von König Harald V. ist auf den Straßen der Hauptstadt Oslo eine bedrückende Atmosphäre zu spüren. Mit dem Tod seines Vaters wurde dessen Sohn Håkon zum König. Jetzt folgt die erste öffentliche Rede des neuen Monarchen.
3: Am Abend überträgt das norwegische Fernsehen die Rede von König Håkon dem 8. Dabei soll es vor allem um seinen Vater gehen. Eine solche Ansprache hatte auch König Harald nach dem Tod seines Vaters gehalten. Für Håkon eine schwierige Aufgabe. Trotz der eigenen Trauer wartet viel Arbeit auf den neuen Monarchen. Währenddessen strömten den ganzen Tag über Menschen mit Blumen in den Händen zum Schlossplatz. Hier wird gerade deutlich, wie sehr Harald seinem Volk am Herzen lag. Aus Oslo, Julia Weschenbach.
1: Und zum Sport. In der zweiten Fußball-Bundesliga hat Wolfsburg seinen zweiten Saisonsieg gefeiert. Gegen Karlsruhe stand es am Ende 5:2. Den ersten Sieg in der neuen Saison gab es für Greuther Fürth mit einem 4:3 gegen Energie Cottbus. Und einen Befreiungsschlag hat auch Heidenheim geschafft. Die Mannschaft besiegte Dynamo Dresden mit 5:3.
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1: Das Wetter, die aktuelle Vorhersage des Deutschen Wetterdienstes. Vor allem im Westen kann es heute Abend nass werden. In der Nacht ziehen die Regenwolken dann auch in den Osten und Nordosten. Auch an der Nordsee werden Schauer erwartet. Morgen gibt es dann vor allem im Norden und Nordwesten dichte Wolkenfelder und Regenschauer. Ansonsten bleibt es meist trocken und die Sonne kommt durch bei 20 bis 29 Grad maximal.
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1: Das Wetter, die aktuelle Vorhersage des Deutschen Wetterdienstes. Vor allem im Westen kann es heute Abend nass werden. In der Nacht ziehen die Regenwolken dann auch in den Osten und Nordosten. Auch an der Nordsee werden Schauer erwartet. Morgen gibt es dann vor allem im Norden und Nordwesten dichte Wolkenfelder und Regenschauer. Ansonsten bleibt es meist trocken und die Sonne kommt durch bei 20 bis 29 Grad maximal.
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1: Ich bin Babit Büchner. Bundesarbeitsministerin Bärbel Baas zweifelt offen an der von der Koalition geplanten Pflicht zur Krankschreibung ab dem ersten Tag. Das kommt in der Union nicht gut an. Der Chef des CDU-Arbeitnehmerflügels Dennis Radke sagte dem Kölner Stadtanzeiger, was man gemeinsam entscheide, sollte man auch gemeinsam vertreten. In einem Interview mit den Funke-Medien hatte Baas davor gewarnt, dass es bei einem leichten Infekt durch die Neuregelung gleich eine Krankschreibung für eine ganze Woche geben könnte. Die islamistischen Taliban haben vorübergehend weiteres Personal nach Deutschland geschickt. Es soll dabei unterstützen, mehr Ausreisepflichtige nach Afghanistan abzuschieben.
2: Dafür müssen Dokumente ausgestellt werden, die die de facto Regierung anerkennt, heißt es dazu aus dem Auswärtigen Amt. Dafür müssten neben ausreichend Personal auch die technischen Voraussetzungen bestehen. Um diese zügig zu schaffen, ist jetzt kurzzeitig ein technisches Unterstützerteam eingereist. Kritiker, etwa aus den Reihen der Grünen, bemängeln, dass die Bundesregierung praktische Zugeständnisse macht, um Abschiebungen zu ermöglichen, obwohl sie die Taliban-Regierung nicht anerkennt. Aus Berlin, Dirk Zeitler.
1: Die Rettungsteams in Nepal und China kämpfen sich weiter durch das Katastrophengebiet. Die Zahl der Toten ist inzwischen auf mehr als 600 gestiegen. Mehr als 2500 Menschen gelten weiterhin als vermisst.
3: Das Ausmaß der Katastrophe ist weiter noch schwer abzuschätzen. Am Beispiel des nepalesischen Orts Devigat in der an Tibet grenzenden Provinz Bagmati zeigt sich jedoch überdeutlich die tiefe Spur der Verwüstung. Der größte Teil des Orts versinkt in einem Meer aus grauem Schlamm und Trümmerteilen. Fast sämtliche Häuser des Orts, wo früher bis zu 1500 Menschen wohnten, sind jetzt praktisch unbewohnbar. Einige Bewohner kommen von ihren Schutzunterkünften und versuchen, ihr Hab und Gut in ihren teils zerstörten Häusern zu retten. Aus Nepal, Dirk Otto.
1: Und zum Sport. Neuling Elversberg hat einen furiosen Start in die erste Fußball-Bundesliga hingelegt. Die Mannschaft gewann gleich zum Auftakt mit 3:2 gegen Bayer Leverkusen. Außerdem spielten Leipzig, Mönchengladbach 3:0, Mainz, Paderborn 0:0, Union Berlin, Frankfurt 3:3 und Köln, Hoffenheim 3:2.
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1: Das Wetter, die aktuelle Vorhersage des Deutschen Wetterdienstes. Vor allem im Westen kann es heute Abend nass werden. In der Nacht ziehen die Regenwolken dann auch in den Osten und Nordosten. Auch an der Nordsee werden Schauer erwartet. Morgen gibt es dann vor allem im Norden und Nordwesten dichte Wolkenfelder und Regenschauer. Ansonsten bleibt es meist trocken und die Sonne kommt durch bei 20 bis 29 Grad maximal.
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1: Das Wetter, die aktuelle Vorhersage des Deutschen Wetterdienstes. Vor allem im Westen kann es heute Abend nass werden. In der Nacht ziehen die Regenwolken dann auch in den Osten und Nordosten. Auch an der Nordsee werden Schauer erwartet. Morgen gibt es dann vor allem im Norden und Nordwesten dichte Wolkenfelder und Regenschauer. Ansonsten bleibt es meist trocken und die Sonne kommt durch bei 20 bis 29 Grad maximal.
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1: Ich bin Babette Büchner. Noch immer ist unklar, wer hinter der Sprengstoffdrohne am Flughafen Leipzig-Halle steckt. Die Welt am Sonntag und das Portal Politico berichten jedoch, dass die Bundesregierung bald Russland dafür offiziell verantwortlich machen will. Darauf angesprochen sagte ein Regierungssprecher, man beteilige sich nicht an Spekulationen. Bundeskanzler Friedrich Merz hatte zuletzt in einem TV-Interview angekündigt, dass es bald eine Reaktion auf den Vorfall in Leipzig geben werde. Bundesarbeitsministerin Bärbel Baas zweifelt offen an der von der Koalition geplanten Pflicht zur Krankschreibung ab dem ersten Tag. In einem Interview mit den Funke-Medien warnte sie, dass es bei einem leichten Infekt durch die Neuregelung eine ganze Woche Krankschreibung geben könnte.
2: Der Pflicht zur Krankschreibung ab dem ersten Tag habe die SPD nur zähneknirschend zugestimmt, obwohl die Partei sie inhaltlich für falsch hält, sagte Baas. In der Union gibt es jedoch keine Bereitschaft, das Thema noch einmal neu zu verhandeln. Dazu habe die Koalition eine Vereinbarung getroffen, die nun flexibel und praxistauglich gestaltet werden müsse, heißt es aus der CDU-CSU-Fraktion. Aus Berlin Dirk Zeitler.
1: Norwegen trauert. Auch am Tag nach dem Tod von König Harald V. ist auf den Straßen der Hauptstadt Oslo eine bedrückende Atmosphäre zu spüren. Mit dem Tod seines Vaters wurde dessen Sohn Håkon zum König. Jetzt folgt die erste öffentliche Rede des neuen Monarchen.
3: Am Abend überträgt das norwegische Fernsehen die Rede von König Håkon VIII. Dabei soll es vor allem um seinen Vater gehen. Eine solche Ansprache hatte auch König Harald nach dem Tod seines Vaters gehalten. Für Håkon eine schwierige Aufgabe. Trotz der eigenen Trauer wartet viel Arbeit auf den neuen Monarchen. Währenddessen strömten den ganzen Tag über Menschen mit Blumen in den Händen zum Schlossplatz. Hier wird gerade deutlich, wie sehr Harald seinem Volk am Herzen lag. Aus Oslo, Julia Weschenbach.
1: Und zum Sport. Neuling Elversberg hat einen furiosen Start in die erste Fußball-Bundesliga hingelegt. Die Mannschaft gewann gleich zum Auftakt mit 3:2 gegen Bayer Leverkusen. Außerdem spielten Leipzig, Mönchengladbach 3:0, Mainz-Paderborn 0:0, Union Berlin, Frankfurt 3:3 und Köln-Hoffenheim 3:2.
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1: Das Wetter, die aktuelle Vorhersage des Deutschen Wetterdienstes. Vor allem im Westen kann es heute Abend nass werden. In der Nacht ziehen die Regenwolken dann auch in den Osten und Nordosten. Auch an der Nordsee werden Schauer erwartet. Morgen gibt es dann vor allem im Norden und Nordwesten dichte Wolkenfelder und Regenschauer. Ansonsten bleibt es meist trocken und die Sonne kommt durch bei 20 bis 29 Grad maximal.
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1: Das Wetter, die aktuelle Vorhersage des Deutschen Wetterdienstes. Vor allem im Westen kann es heute Abend nass werden. In der Nacht ziehen die Regenwolken dann auch in den Osten und Nordosten. Auch an der Nordsee werden Schauer erwartet. Morgen gibt es dann vor allem im Norden und Nordwesten dichte Wolkenfelder und Regenschauer. Ansonsten bleibt es meist trocken und die Sonne kommt durch bei 20 bis 29 Grad maximal.
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1: Ich bin Babette Büchner. Wer steckt hinter der Sprengstoffdrohne am Flughafen Leipzig-Halle? Mehrere Medien des Springer Verlags berichten, dass die Bundesregierung bald Russland dafür offiziell verantwortlich machen will. Darauf angesprochen sagte ein Regierungssprecher jedoch, man beteilige sich nicht an Spekulationen.
2: Unter anderem die Bild berichtet, die Bundesregierung bereite ein umfangreiches Maßnahmenpaket gegen Moskau vor. Sie beruft sich auf mit dem Vorgang vertraute Personen. Die Bundesregierung werde bald die Urheberschaft des Angriffs abschließend feststellen, sagte Bundeskanzler Merz vor kurzem in einem TV-Interview. Die Urheber hybrider Angriffe würden dafür bezahlen. Doch noch ist es offenbar nicht so weit. Die mit Sprengstoff präparierte Drohne war Anfang August im Sicherheitsbereich des Flughafens zwischen ukrainischen Frachtmaschinen entdeckt worden. Aus Berlin, Dirk Zeitler.
1: Die Rettungsteams in Nepal und China kämpfen sich weiter durch das Katastrophengebiet. Inzwischen sind auch ausländische Helfer zur Unterstützung bei den Sucharbeiten eingetroffen. Die Zahl der Toten ist inzwischen auf mehr als 600 gestiegen. Der Zustand der geborgenen Leichen macht es dabei schwer, die Opfer zu identifizieren. Vor der Bestattung werden daher DNA-Proben genommen. Mehr als 2500 Menschen gelten weiterhin als vermisst. Die Isländer entscheiden heute in einem Referendum über die Wiederaufnahme von EU-Beitrittsgesprächen. Dabei deutet alles auf ein knappes Ergebnis hin.
3: Es ist 13 Jahre her, dass Island aus den Verhandlungen über einen Beitritt zur EU ausgestiegen ist. Ob die wieder aufgenommen werden, wird wohl eine sehr knappe Entscheidung sein. Letzte Umfragen sprechen von einer hauchdünnen Mehrheit für neue Verhandlungen. Denn der Insel im Nordatlantik geht es wirtschaftlich nicht gut und es gibt Sorgen um die künftige Sicherheit, ganz ohne eine eigene Armee. Aber es gibt auch Bedenken, den lebenswichtigen Fischfang der EU-Kontrolle zu unterwerfen. Aus Brüssel, Dieter Ebeling.
1: Und zum Fußball. Traumstart für Bundesliga-Neuling Elversberg. Die Mannschaft gewann zum Auftakt der Saison mit 3:2 gegen Bayer Leverkusen. Für Mitaufsteiger Paderborn gab es gegen Mainz ein 0:0. Außerdem spielten Leipzig, Mönchengladbach 3:0, Union Berlin, Eintracht Frankfurt 3:3 und Köln-Hoffenheim 3:2.
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1: Zum Wetter. Die aktuelle Vorhersage des Deutschen Wetterdienstes. Die Temperaturen fallen heute Nacht auf Werte zwischen 18 und 11 Grad. Dabei ziehen Regenwolken vom Westen in den Osten und Nordosten. Und auch an der Nordsee kann es nass werden. Morgen ist es dann vor allem im Norden und Nordwesten wechselhaft mit Schauern. Hier werden 20 bis 25 Grad erreicht. Ansonsten wird es meist sonnig und spätsommerlich warm mit 24 bis 29 Grad maximal.
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1: Zum Wetter. Die aktuelle Vorhersage des deutschen Wetterdienstes. Die Temperaturen fallen heute Nacht auf Werte zwischen 18 und 11 Grad. Dabei ziehen Regenwolken vom Westen in den Osten und Nordosten. Und auch an der Nordsee kann es nass werden. Morgen ist es dann vor allem im Norden und Nordwesten wechselhaft mit Schauern. Hier werden 20 bis 25 Grad erreicht. Ansonsten wird es meist sonnig und spätsommerlich warm mit 24 bis 29 Grad maximal.
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1: Ich bin Babette Büchner. In seiner ersten Rede als neuer norwegischer König hat Håkon der VIII. Sich mit berührenden Worten an seinen gestorbenen Vater König Harald erinnert. Danke, dass du so ein guter Papa warst, sagt er in einer Ansprache im Fernsehen und Radio. Mit Blick auf seine neuen Aufgaben kündigte er an, gemeinsam mit seiner Frau immer zu versuchen, die Lebenssituation unterschiedlicher Menschen zu verstehen. Er glaube an ein Norwegen, in dem es Platz für alle gebe. Die abschlagsfreie Rente nach 45 Beitragsjahren soll nach den Plänen der schwarz-roten Koalition abgeschafft werden. Offen ist jedoch noch ab wann. Bundesarbeitsministerin Bärbel Baas hat sich jetzt im Interview mit den Funke-Medien für eine Übergangsfrist von etwa 5 Jahren ausgesprochen.
2: Die Menschen müssen Zeit haben, ihre Lebensplanung anzupassen, meint Baas. Heißt, wer kurz vor der Rente steht und damit rechnet, sollte nicht plötzlich mit einer neuen Regelung konfrontiert werden. Deshalb hält Baas 5 Jahre für einen guten Zeitraum für eine Übergangsfrist, bis die sogenannte Rente ab 63 dann gestrichen wird. Aus Berlin, Thomas Thonfeld.
1: Wer steckt hinter der Sprengstoffdrohne am Flughafen Leipzig-Halle? Mehrere Medien des Springer Verlags berichten, dass die Bundesregierung bald Russland dafür offiziell verantwortlich machen will. Darauf angesprochen sagte ein Regierungssprecher jedoch, man beteilige sich nicht an Spekulationen.
3: Unter anderem die Bild berichtet, die Bundesregierung bereite ein umfangreiches Maßnahmenpaket gegen Moskau vor. Sie beruft sich auf mit dem Vorgang vertraute Personen. Die Bundesregierung werde bald die Urheberschaft des Angriffs abschließend feststellen, sagte Bundeskanzler Merz vor kurzem in einem TV-Interview. Die mit Sprengstoff präparierte Drohne war Anfang August im Sicherheitsbereich des Flughafens zwischen ukrainischen Frachtmaschinen entdeckt worden. Aus Berlin, Dirk Zeitler.
1: Und zum Fußball. Borussia Dortmund ist mit einem souveränen Sieg in die Bundesliga-Saison gestartet. Die Mannschaft gewann gegen den Hamburger SV mit 2:0. Zuvor hatte Bundesliga-Neuling Elversberg Leverkusen mit 3:2 besiegt. Für Mitaufsteiger Paderborn gab es gegen Mainz ein 0:0. Außerdem spielten Leipzig Mönchengladbach 3:0, Union Berlin Eintracht Frankfurt 3:3 und Köln Hoffenheim 3:2.
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1: Zum Wetter. Die aktuelle Vorhersage des deutschen Wetterdienstes. Die Temperaturen fallen heute Nacht auf Werte zwischen 18 und 11 Grad. Dabei ziehen Regenwolken vom Westen in den Osten und Nordosten. Und auch an der Nordsee kann es nass werden. Morgen ist es dann vor allem im Norden und Nordwesten wechselhaft mit Schauern. Hier werden 20 bis 25 Grad erreicht. Ansonsten wird es meist sonnig und spätsommerlich warm mit 24 bis 29 Grad maximal.
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1: Zum Wetter, die aktuelle Vorhersage des deutschen Wetterdienstes. Die Temperaturen fallen heute Nacht auf Werte zwischen 18 und 11 Grad. Dabei ziehen Regenwolken vom Westen in den Osten und Nordosten. Und auch an der Nordsee kann es nass werden. Morgen ist es dann vor allem im Norden und Nordwesten wechselhaft mit Schauern. Hier werden 20 bis 25 Grad erreicht. Ansonsten wird es meist sonnig und spätsommerlich warm mit 24 bis 29 Grad maximal.
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